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Was geht ab? Hier ist Winter. Ihr hört Shachi and Conversation. Das ist eine neue Folge auf Horaz 88.6. Ich bin hier heute mit den Girlies von Loft Index. Wir sprechen heute über Female Empowerment in Artistry. Das heißt, wenn ihr wissen wollt, was es mit Loft Index auf sich hat und wie wir uns als Frauen empowern, dann hört uns jetzt in der nächsten Stunde zu. Ihr hört jetzt aber als allererstes ganz passend zum Thema Independent Women von Destiny's Child und wir hören uns dann gleich wieder.

0: Hallo Leute, ich bin Winter, das ist Shachi and Conversation hier bei Horaz 88.6. Leute, ich habe heute ganz special Gäste für euch. Ich bin hier mit den Girls von Loft Index, mit Esma, Lulu und Daphne. Und es ist heute sehr voll im Studio. Genau, hallo Mädels, schön, dass ihr da seid.
1: Danke.
0: Genau, Jamur fehlt noch, aber das ist gar kein Problem, sie ist im zweiten Jahr Part auf jeden Fall dabei. Danke, dass ihr gekommen seid an diesem sehr heißen Tag, aber ich finde, gerade hält es sich noch in Grenzen.
1: Ja. Dankeschön für die Einladung. Danke, dass wir da sein können.
0: Gerne. Of course, gotta support your local girlies.
1: Ja.
0: Safe. Eben euer Motto. Und damit lasst direkt einsteigen ins Thema, Girls. Was ist Loft Index?
1: Wer möchte von uns anfangen?
2: Du darfst gerne anfangen.
1: Okay, was ist Loft Index? Also erstens, ich bin die Esma.
0: Hallo Esma.
1: Hi. Loft Index, beziehungsweise ich fange mal an, für was der Name steht. Loft kennen wir alle, ein offener Raum, großer Raum, Versammlungsort oder Wohnung etc., wo viele Menschen miteinander sein können.
3: Und Index ist halt der Begriff für eine Sammlung von verschiedenen Dingen und wir dachten, okay, mit Loft Index, wir haben einen großen Raum und eine Sammlung von weiblichen Artists.
0: Mhm.
3: Und es war uns auch sehr wichtig, weibliche Artists in Raum Stuttgart auf jeden Fall zu representen. Und sorry, wenn ich jetzt hier Englisch und Deutsch
0: Ich rede immer Englisch in meiner Schule.
3: Es geht
0: nicht ohne, es geht
3: schlimm.
0: Nicht. Deswegen, I get it, girl.
3: Ja.
0: You're good.
3: Und genau, und einfach weil in Stuttgart es halt auch, naja, wir wissen alle, wie die Szene hier ist. Vor allem, ich sag mal so, die Streetwear-Szene oder halt auch die Art-Szene, dass viele Männer einfach den Raum dominieren. Und uns war es einfach auch wichtig, den Frauen die Plattform zu geben, weil es halt einfach nicht so üblich ist, dass Frauen im Vordergrund stehen. Beziehungsweise, wenn sie dann da sind, dass die meistens in den Hintergrund gedrängt werden. Und das ist halt uns auch wir kommen aus Stuttgart, das ist auch in Stuttgart uns sehr aufgefallen. Und ich sag mal, die Leute, die aus Stuttgart kommen, wissen auch, dass hier die Pop-Up-Szene, die Event-Szene echt nochmal anders ist und viele Events da sind. Und ich habe eine gute Freundin, sie war auch bei uns im Pop-Up, die Delay, tolle Malerin.
0: Mhm.
3: Also schaut sie nach, Dila Ibis. Und dann waren wir auf dem Pop-Up und dann war sie halt mit so 4, 5, also weißt du, das waren halt alles Männer, die auch Kunst gemacht haben. Natürlich auch tolle Sachen, es soll auch kein Gegensatz sein, aber ihr Standort war dann halt voll in die Ecke gedrängt und sie hat halt nicht den Raum, man hat ihr den Raum nicht gegeben.
0: Genau.
3: Und dann, das war halt auch der Anfangspunkt von Loft Index und wir waren so, hey, diese Frau macht krasse Sachen. Warum ist die so in den Hintergrund? So, und wir würden diesen Pop-Up viel krasser hinkriegen. Und dann haben wir das erstmal so, ha, hi, ho. Und ja, und jetzt vor 2 Wochen hatten wir unser erstes Event und das war auf jeden Fall mega. Das war so der Anfang von Loft Index, würde ich sagen. Ja.
0: Voll nice, voll cool.
3: Genau.

0: Hallo Leute, da bin ich wieder. Mein Name ist Winter. Ihr hört Schachi in Conversation hier bei Horaz 88.6. Leute, ihr habt gerade die wunderschöne Esma gehört. Wir hatten ein paar technische Schwierigkeiten, aber wir sind jetzt wieder da. Danke fürs Einschalten. Esma, oh ja. I'm so sorry.
1: Alles gut. Das waren Banger-Songs.
0: Super, freut mich. Du bist heute Girl Empowerment. Esra, ich frag dich nochmal. Warum habt ihr Loft Index gegründet?
1: Also, warum haben wir Loft Index gegründet? Was ich auf jeden Fall noch sagen kann, ist, dass lange Loft Index an sich nur ein Gedanke war oder eine Idee von uns, einen Raum zu geben in Form von verschiedenen Events, Pop-ups, also Events, wo Menschen zusammenkommen, wo wir verschiedene weibliche Künstlerinnen repräsentieren können in dem Raum. Und es war uns aber auch wichtig, dass das dann jetzt nicht nur die Kunstszene ist. Wir wollten das halt alles auch, dass es gut kollabiert. Also, zum Beispiel, wir hatten jetzt bei unserem ersten Pop-Up die Senna. Die Senna, die macht Taschen, selbst gehäkelte Taschen und das sind sehr nice Taschen.
0: Die waren sehr schön,
1: Genau, dann hatten wir die Nadine, sie macht Gems, Tooth Gems, einfach so, weil warum nicht? Delay, tolle Malerin, tolle Bilder, sie hatte auch eine Ausstellung in Bad Cannstatt damals, das war auch eher so der Anfang vom allem. Und dann hatten wir noch zum Beispiel Lea, sie ist Designstudentin.
0: Ja.
1: Und genau, sie hatte so zwei Designobjekte. Ich persönlich habe eine Installation gemacht. Zum Beispiel Daphne ist in Fashion, hat eine Webseite für ihre Vintage-Klamotten. Und dann haben wir da auch so ein Showroom gemacht. Es war einfach wichtig, dass es nicht nur in eine Nische geht, sondern dass man wirklich alles zusammennehmen kann. Und noch vieles mehr. Und das wollten wir geben, weil zum Beispiel immer diese ganzen Pop-ups in Stuttgart, das ist dann nur eine Brand, zwei Brands. Drei Brands oder so, die sich dann aber auch kennen. Uns war es wichtig, verschiedene Frauen zusammenzubringen, die sich dann zum Beispiel auch nicht kannten. Und jetzt dadurch, zum Beispiel Daphne, hat mit zwei unserer Künstlerinnen, die mitgemacht haben, auf jeden Fall den Tag danach verbracht. Also es war
2: toll.
1: Auch wichtig.
2: Ja, genau. War richtig schön, wir haben das WM-Finale angeschaut zusammen.
0: Oh, cool. Ja. Kanntet ihr euch vorher nicht?
2: Nee, wir kannten uns nicht. Wir haben uns beim Pop-Up kennengelernt und auch davor, wo wir dann alles vorbereitet haben. Und dadurch sind Freundschaften noch entstanden ist was Großes geworden.
1: Genau, auch wichtig halt auch dann, dass Leute sich da auch connecten können. Also erstens so ein LinkedIn Real Life, jetzt nicht so
0: networking.
1: In diese Tech-Branche rein, aber einfach, dass es wirklich auch natürlich war, weil ich sag mal jetzt bei unserem Pop-Up waren wirklich auch viele Leute da, das hätten wir jetzt nicht gedacht, aber und viele Leute, die ja darauf aufmerksam geworden sind, die das auch gefeiert haben, gefühlt haben, ich sag mal, wo ich sagen kann, hey, okay, wir haben, glaube ich, dieselbe Vorstellung von gewissen Sachen, also es war auch schon Safe Space auf jeden Fall. Und dadurch, dass man dann halt miteinander interagiert, und es ist einfach Gold wert, vor allem heutzutage, weißt du, was ich meine? Vor allem, weil so vieles über Social Media geht, ist es auch wichtig gewesen, dass man sich einfach in Real Life, einen Drink hat und dann redet, was machst du? Und ich sag, das hat sich auch so ergeben, zum Glück,
0: Voll schön.
1: Danke.
0: Richtig nice. Ich find's voll cool, dass ihr mit Loft Index einfach einen Space für Frauen geschaffen habt. Du hast ja gerade schon angesprochen, dass Sachen meistens immer nur in eine Nische mit reinfallen. Und dadurch, dass so viele verschiedene Künstlerinnen da waren beim Pop-Up, wir gehen auch später noch ein bisschen Deep Dive über Pop-Up. Aber genau, ich finde es voll schön, dass ihr verschiedene Nischen für Frauen bereitstellt. Weil nur Frau sein ist eben keine Nische.
1: Eben.
0: So, Frauen sind so vielseitig.
1: Ja,
0: genau.
1: Sehr, sehr, sehr, sehr.
0: Voll
1: und
0: schön.
1: Deswegen wollten wir das auch machen, weil was ist überhaupt Frau sein, vor allem so heutzutage? Und auch, also was wir auf jeden Fall mit unserem ersten Pop-Up oder generell mit Loft Index auch erreichen wollen, ist, dass man als Frau selbstverständlich im Mittelpunkt dastehen darf und kann.
0: Period.
1: So. Weil es ist einfach nicht so, weil wie gesagt, so damals, weißt du, ich kann dir so viele Pop-Ups ausstellen und dann so eine Frau, aber dann Und es ist, ich sag nicht, das sind jetzt hier so Frauenhass oder so, das sage ich auf keinen Fall, aber generell, weil ich sag mal, dann ist man so, okay, oder man steckt halt ein, oder weil die nicht so die Connections haben. Mhm. Weil wie gesagt, Stuttgart ist eine sehr männerdominierte, ich sag mal so allgemein, Kunst / Streetwear-Szene.
3: Ja, so eine Szene. Genau. Ich sag, es war immer eine der Frau dabei, aber es war selbstverständlich, dass sie mit ihren Freunden diesen Pop-Up machen, und deswegen war das einfach männerdominiert.
1: Ja.
3: Und ich sag, genauso selbstverständlich, wie das für die war, dass sie ihr Umfeld mitnehmen, war das für uns selbstverständlich, dass wir unser Umfeld und unsere weiblichen Artists mitnehmen und den Raum gestalten können.
1: Ja.
3: Und
1: ja,
3: ich glaube, also auch viele haben so mich gefragt, was mache ich hier drin? So, weil Esma hatte ja auch ihre Installation, Daphne hatte ihren Showroom und dann haben sie gefragt, und was machst du? Und dann war ich so, ja, ich bin da, um den Raum zu bieten. Geben. Also so, wir haben die Idee umgesetzt, und ohne uns wäre das jetzt auch nicht möglich, dass wir hier alle zusammensitzen. So, wir haben alle die Kraft reingesteckt, diesen Raum bieten zu können.
1: Ja,
3: dass auf jeden Fall. Weibliche Art

0: es zusammenführen können.
1: Auf jeden Fall, weil ich finde auch, Empowerment bedeutet auch showing up.
2: Ja.
1: Empowerment 100%. Bedeutet einfach, Sichtbarkeit auch für andere Frauen zu steigern. Mhm. Und das habt ihr mit Loft Index auch gemacht, einfach indem ihr andere Artists ausstellt, ihr ladet genau. DJs ein.
2: Ja.
1: Genau, und das ist eben Empowerment, finde ich.
2: Ja, ist sehr wichtig auch.
1: Ja,
2: es ist
1: voll.
2: Wirklich wichtig, weil es ist leider einfach nicht so selbstverständlich. Es ist wirklich nicht. Also, ja, keine Ahnung. Ja, es ist schon echt auch so ein emotionales Thema.
1: Auf jeden Fall. Ja, es ist voll das geladene Thema,
2: genau.
1: Finde ich.
2: Ja, und ich sag, es war auf jeden Fall nach dem, oder ich sag mal allgemein, der Prozess war Hammer, weil wir sind ja ein vierköpfiges Team. Also Daphne, Lulu, Yamal und ich. Mhm. Und auch beim ganzen Prozess haben wir, wie gesagt, auch waren wir in Kontakt mit den ganzen Artists und haben geschrieben. Und dann haben wir aber auch gesehen, was sie die ganze Zeit liefern und was für Ideen die haben. Und dann war das auch so, ich sag mal, so ein großer Pot mit verschiedenen Ideen, was man zusammenführen konnte. Und einfach auch, und man wusste, für was man jetzt hier sein will, also oder was man zeigen möchte, weil zum Beispiel Delay hat auch, also so ganz banale Sachen zum Beispiel, die so, ja, ich habe hier noch was Pinkes, das wird voll gut, also weißt du, was ich meine?
0: Ja,
2: das
0: war die Unterstützung von
2: genau,
0: allen. Alle haben das Konzept irgendwann mal verstanden,
2: genau.
0: So verinnerlicht und sind gekommen und haben gesagt, hey, ich könnte noch das einbringen, wollt ihr das haben?
2: Genau.
0: Wollt ihr das? Ilo zum Beispiel.
2: Ja.
0: Wir
2: ja.
0: haben eine Freundin gehabt, die uns komplett die Technik gemacht hat.
1: Wow.
0: Wir hatten halt so gar keine Ahnung natürlich. So, wir haben gedacht, wir laden DJs ein und dann wir tun hier Musik spielen.
2: Ja.
0: Und Ilo war so, hey, ich würde gerne sehen, wie ihr das macht, wie ihr das so zusammenbaut. So, das wäre gut für mein Portfolio. Und wir sagen so, komm, Ilo, komm mit, schau dir das an. Und dann stehen wir so davor und sie war so,
2: diese Frau hat
0: ihr?
2: Uns gecarried.
0: Und sie so, wie macht ihr das? Und wir waren so, wie machen wir was?
1: Voll schön.
0: Und dann sagt sie so, dann packt sie so, ChatGPT raus und sagt so, okay, dann mache ich das jetzt. So, und dann hat sie so alles Mögliche noch zusammengefunden, uns noch Kabel besorgt, uns noch das besorgt. Und das ist auch diese Community, die dadurch entstanden ist. So, ich habe wirklich so oft, ich hatte in der ganzen 2 Wochen Vorbereitungswochen, ich war so gut gelaunt die ganze Zeit, weil von rechts, links sind Leute gekommen, kannst du hier was brauchen, kannst du da was brauchen. Ja, dann wir sind die ganze Zeit rum, es war super, super stressig. Auch das Event an sich war dann auch stressig für uns als Team.
2: Ja.
0: Aber wie viel Hilfe wir bekommen haben, und wie viele Leute da waren. Also ich habe schon gehofft, dass es natürlich ein Erfolg wird, aber für mich wäre das auch ein Erfolg gewesen, wenn einfach unsere Freunde, Familie und so gekommen ist. Aber auch so viele außerhalb hat erstmal durch das ganze Social Media, was sie da reingepackt hat, erreichen können. Mhm. Und die sind gekommen und die sind alle mit guter Laune gekommen.
2: Ja, ja. Also einfach auch, weil die es gecheckt haben und ich sag mal, weil die auch das unterstützen wollten und das ist sehr wichtig. Also es war sehr cool auf jeden Fall. Es war sehr cool. Ich sag aber auch, es gab ein bisschen Miscommunications am Anfang, weil wir waren nur die ganze Zeit. Also zum Beispiel jetzt, also wenn ihr kurz nachschauen wollt, auf Insta Loft Index. was die Promophase zum Beispiel, wir haben die ganze Zeit nur gepostet, Loft Index, Female Led, Pop-Up, July 2026, Stuttgart, Halle 93. Und wir haben das eigentlich nur gepostet und niemand wusste, okay, was ist Loft Index? Ich sehe gerade nur die ganze Zeit Loft Index, Loft Index, was ist das? Erstens noch nie den Namen gehört, nur Pink und dann jetzt irgendwie diese 4 Frauen posten das die ganze Zeit.
0: Und dann noch ein Pferd.
2: Ja, so.
0: Pink, Glitzer, Loft Index.
2: Und, aber dann haben wir halt dann natürlich auch angefangen, es zu erklären und dann, glaube ich, und da haben wir dann auch den meisten Support bekommen.
1: Voll toll.
2: Genau, weil die dann wussten, okay, für was wir stehen. Und dann, was ich auch wirklich mega finde, dass wir viele Anfragen bekommen haben im Nachhinein, ob die dann mitmachen können, nachdem man wusste.
1: Ja, es war, also von Female Artists.
2: Genau, von, also wirklich Stuttgart-Umkreis, von verschiedenen Künstlerinnen. Also es gibt so tolle weibliche Artists, wirklich. Mhm. Also wie gesagt, in jeder Nische. Es war halt, wir waren auch maximal überfordert, weil wir wussten ja gar nicht, okay, wird das jetzt so ein Hit or Miss? Aber also, was machen wir? Weil das haben wir schon länger geplant.
1: Mhm.
2: Und dann hatten wir halt schon die verschiedenen Artists, die auch alle gesaved auf denen. Und dann haben wir aber noch 2 im Nachhinein sozusagen angenommen oder wir hatten halt noch den Raum, Aber für Paar hatten wir dann halt leider nicht den Raum, weil es war ja auch schon wichtig, dass es alles toll kuratiert ist und dass jeder ein Wohlfühlerlebnis hat. Aber einfach zu wissen, dass so viele Interesse daran haben und einfach so miteinander was erreichen wollen, ist schon mega.
3: Ja, sogar international.
2: Ja.
3: Ich habe ein paar Freundinnen aus den Niederlanden, die auch mitmachen wollen bei Loft Index. Den Niederlanden.
0: Ja, ist also toll. Aus den Niederlanden gekommen.
3: Ja, zwei Freundinnen sind extra gekommen.
1: Voll schön.
3: Ja,
1: richtig. Das freut mich voll.
3: Ja, und die waren auch, begeistert. Die waren so begeistert. Die haben auch gemeint, oh mein Gott, die Leute in Stuttgart sind alles so nett und die Leute, die ich hier kennengelernt habe, sind so inspirierend und ich habe so viel, so viel mitgenommen aus dem Event auch und es war richtig schön, auch mit anzusehen.
1: Voll cool. Ja. Mich wundert daran, dass sie sagen, Leute aus Stuttgart sind nett. Das ist das Einzige, was mich daran wundert. Aber ist doch voll schön, dass sie so herzlich aufgenommen wurden.
3: Ja, aber ich muss auch sagen, bei Loft Index, wir hatten jetzt nur echt, wir hatten super Leute da.
1: So, also,
3: es war, die Leute hatten so gute Stimmung, so gute Laune und wirklich, es war richtig toll.
2: Ja.
3: Richtig toll.
1: Voll witzig, du hast das mit den Missverständnissen angesprochen. Ich habe vorhin nochmal eure Highlights angeguckt.
2: Ja.
1: Und am Anfang war den Leuten auch nicht klar, ob nur Frauen kommen dürfen. Ne?
2: Und zwar, genau, aber wir haben ja die ganze Zeit gepostet.
0: Female-led.
2: Genau, Female-led Pop-up.
1: Ja.
2: Und dann dachte ich, okay, es ist das vielleicht selbstverständlich, was Female-led bedeutet. Mhm. Also kommt ihr von Leading, oder? Also genau,
1: Leading,
2: führend. Also weiblich führend, so.
1: Ja.
2: Und dann waren die ganzen, wirklich, wir haben so viele Anfragen bekommen oder halt auch von Freundinnen und Familie. Ja, darf ich als Mann kommen? Ja, natürlich darfst
1: du. Also Männer haben gefragt, ob sie kommen dürfen.
2: Ja, also wirklich auch männliche Freunde von uns waren so, ja, ihr seid natürlich willkommen, jeder ist willkommen.
1: Ja.
2: Wir möchten nur die Plattform oder ist nur, also das, was wir vorhaben, ist einfach, dass es von 4 Frauen entstanden ist. Also ich sag mal, von Frauen für Frauen.
1: Mhm.
2: Aber jeder ist willkommen. Und wenn ihr so die gleichen Gedanken mit uns teilt, seid ihr natürlich willkommen. Aber ich sag auch ehrlich, wenn ihr jetzt nicht diese Gedanken teilt, könnt ihr gerne kommen. Ich hoffe, wir inspirieren euch dann so zum richtigen Weg. Aber wenn nicht, dann muss man auch nicht kommen. Also ich sag, es ist wichtig, dass
0: Leute, die das als Angriff gesehen haben, die können gleich wegbleiben.
1: Ja, gab es aber auch.
2: Ja, ja.
0: Also gut, jetzt hat sich keiner gemeldet bei uns, aber
2: ich denke schon,
0: auch aus dem Grund hat sich dann keiner gemeldet.
2: Ja. Also weil das war auch, weil wir haben auch eine Rede gehalten und das war auch wichtig, nochmal zu erwähnen, es ist kein Angriff zu irgendjemandem. Genau, es ist keine Gegenbewegung.
1: Ja.
2: Es ist einfach nur ein Raum für Frauen, von Frauen.
1: Genau.
2: Aber da merkt man, dass es schon sehr viele angreift.
1: Safe. Und ich glaube, das Problem ist auch, dass generell Leute das Konzept von Safer Spaces nicht verstehen.
2: Ja,
1: weil ich bin auch in vielen Safer Spaces. Mhm. Ich bin in schwarzen Safer Spaces. Mhm. Ich bin in Spaces, die tatsächlich nur für schwarze Frauen ausgelegt sind. Und Leute verstehen das nicht.
2: Ja, ja, ja.
1: Aber wir bräuchten eben keine Safer Spaces, wenn sich die große Masse Mühe geben würde, dass sich jeder sicher fühlt und jeder sichtbar fühlt.
2: Ja.
1: Überall.
2: Ja.
1: Genau.
2: Das Ding ist, ich verstehe 100%, was du meinst. Was einfach traurig ist, ist, dass viele sich dadurch angegriffen fühlen. Ich kann den Gedanken, um ehrlich zu sein, nicht nachvollziehen. Warum? Weil wo greife ich dich persönlich damit an? Und aber zum Beispiel jetzt mit unserem Pop-Up, wie gesagt, wir haben ja unseren ersten Pop-Up mit Loft Index gemacht und zu sehen, dass die Leute, die da waren, sich wohlgefühlt haben, dass wir den Raum bieten konnten, war so toll, weil das ist ja auch das Prinzip von diesem Safe Space. Jeder ist willkommen. Niemand macht niemanden dumm an. Wir sind aus einem Grund da, also eigentlich Hashtag Good Vibes nur so. Aber wenn du das nicht verstehst, dann, also wie gesagt, dann bitte komm auch nicht. Das war uns auch wichtig, weil wir haben eben, weil warum willst du dann überhaupt so diesen Ort oder diese Leute stören, wenn's. Aber leider sind halt viele Leute sehr negativ geladen. Also weißt du, was ich meine? Ich hoffe, dass es sich natürlich ändert, aber man kann immer kleine Bewegungen starten. Ich hoffe, dass zum Beispiel erstens das mit deiner Radiosendung, das ist schon eine Bewegung, weißt du, was ich meine?
1: Safe! Und
2: eben.
1: Das ist auch Empowerment.
2: Eben.
1: So
2: eben.
1: Alles, so literally alles, was du als Frau machst, ist eigentlich
2: Hammer. Das ist Hammer.
1: Wenn du als Frau selbst entscheidest.
0: Du gibst uns nochmal die Möglichkeit, darüber zu reden.
2: Genau.
1: Safe,
0: also safe. Dankeschön, wirklich.
1: Oh, danke, ihr seid so süß. Einfach als Frau selbstbestimmt und selbst für sich zu entscheiden, das ist schon eine Form von Empowerment.
2: Das war
1: eigentlich die größte Form von Empowerment.
2: Eben, weil das haben wir auch gemerkt. Also Also an der Stelle muss ich auch wirklich Danke sagen. Zum Beispiel, wir hatten wirklich eine crazy Location, die Halle 93.
1: Die war richtig
2: wirklich
1: schön,
2: Bombe. Ja. Und zum Beispiel der Lars, also der macht es da so mit seinen anderen Kollegen, der hat uns auch sehr geholfen. Okay, ist jetzt ein Mann. Aber dann, das war jetzt so die Ausnahme. Aber ein guter Mann auf jeden Fall. Und aber trotzdem, also im Endeffekt waren halt, wie gesagt, Jamul, Lolo, Daphne und ich die ganze Zeit auch am Machen.
1: Ja.
2: Und das war wirklich so ein befriedigendes Gefühl, weil wirklich am Ende selbst ist die Frau. So, das war's. Also erstens, ich musste irgendwo Erde abholen von Freiberg am Neckar hier so, keine Ahnung, 30 Kilo oder so. Also was ich nur sagen will, man schafft das alles. Und zu denken, dass Frauen nicht in der Lage sind, weil, okay, vielleicht ist man jetzt rein biologisch etwas schwacher gebaut oder so, halt von der Struktur, ja. Aber ich sag so, was wirklich krass ist, wenn wir was wollen, wir schaffen das auch hin. Ich meine, das hat wirklich mit so einem Gag angefangen, Loftindex mit. Das war nicht shady, aber wir waren so, wir kriegen das besser hin. Und ich würde sagen, ja.
1: Ja. So.
0: Ja. Ja. Ich hoffe auch, dass Leute verstehen, so, dass die Frauen im Mittelgrund stehen, ist selbstverständlich. Der Unterschied ist nur, dass wir es gemacht haben.
2: Mm,
0: ja. Also so den Mut gehabt haben, so das umzusetzen. Aber sonst ist jeder auch da gewesen. Ja. Es hat nur uns vier gebraucht, für eine Veranstaltung zu sagen, so wir machen das.
2: Ja.
0: Und 100 Frauen waren dahinter.
2: Ja.
0: Und haben das gesagt, so wir würden da auch gerne mitmachen.
2: Mhm.
0: Weil den Raum gab es noch nicht. Und
2: ja.
0: Hier wären wir auch gerne. Wir brauchen auch den Mut. So.
2: Ja. Also ganz kurz, aber das hat mich auch überrascht, weil so in dem Format, ich weiß nicht, Winter, also hattest du schon mal so diese Konstellation, also so ein Format gehabt an Pop-Up?
1: Nee, eigentlich nicht. Also die meisten Pop-Ups, also die klassischen Pop-Ups aus Stuttgart, die ich kenne, ist halt, wie du gesagt hast, eine Brand oder vielleicht sogar zwei Brands und dann einfach haben eben ihr Pop-Up, aber wo es eben auch in erster Linie darum geht, für sich selber Werbung zu machen, also sich selber zu vermarkten, die Brand zu vermarkten und dann auch zu verkaufen, tatsächlich.
2: Ja, ja.
1: Und das hatte ich jetzt bei Loft Index eher nicht das Gefühl, dass es darum geht. Klar, es waren Small Businesses dabei und es sah auch super schön aus, alles, was sie da hatten. Aber ich hatte nicht das Gefühl, dass ich komme jetzt nicht, um zu kaufen.
2: Ja, weil das war uns auch wichtig, dass es nicht so Flohmarktformat ist, sage ich mal. Es war jetzt nicht so, kommt, kauft die Sachen, so lass ein bisschen Geld bei mir da, sondern wirklich, wie gesagt, den Raum geben. Und aber, weil das wollte ich einfach sagen, weil wir haben da wirklich gutes, positives Feedback bekommen, dass viele so diese Art von Pop-up es noch nicht gibt, vor allem für das, was wir stehen, und dann, dass es nur weibliche Art ist. Gibt's. Also wir hatten ja dann auch zum Beispiel zwei DJinnen, also einmal Chief Creef und Saraya, und also Bombenstimmung an der Stelle, geisteskrank. Und dann aber auch zum Beispiel zwei Live-Acts, also zwei Newcomerinnen, einmal die Inea und Alia, eine gute Freundin von mir, die ist extra aus Berlin gekommen.
1: Ja.
2: Also, und das, ich weiß nicht, es war einfach, wir wollten es auch nicht Hausparty haben oder so, sondern wirklich, wir sind alle da, wir machen irgendwas, wir zeigen, dass wir niemanden brauchen als Raum, und es sind jetzt aber auch nur Frauen da. So, ihr könnt gerne mitkommen, euch mitgesellen, aber so, wir repräsentieren jetzt so ein bisschen die Szene hier. Das war uns sehr wichtig, ja.
1: Voll cool.
2: Ja, danke schön.
1: Mega nice. Jamur, hallo, herzlich willkommen. Sorry, wir waren voll im Ding drin, aber schön, dass du da bist. Ich freue mich wirklich sehr.
3: Ich freue mich auch.
1: Das ist so toll. Genau, wir haben gerade schon ein bisschen darüber gequatscht, einfach was Loft Index ist, was genau ihr macht, und konnte erste Eindrücke sammeln. Genau, lass mal mit dem Thema ein bisschen weiter einsteigen, wenn wir über Empowerment reden.
2: Ja.
1: Was bedeutet für euch Empowerment im künstlerischen Sinn?
2: Gute Frage.
1: Oder fallen euch direkt vielleicht Artists an, vielleicht jetzt auch Künstlerinnen, also nicht unbedingt auch mit Musik verbunden?
2: Ja. Also das ist jetzt, ich weiß nicht, ob es jetzt weit hergegriffen ist, aber Marina Abramović.
0: Oh ja, wir waren auf einer super Ausstellung in Wien.
2: Von einer krasse Frau. Ich weiß nicht, ob ihr die kennt.
1: Nein,
2: sie macht schon länger Kunst. Sie sie kommt aus Serbien.
0: Performance-Kunst,
2: genau. Und ich sag, seit den 70er Jahren, ich weiß jetzt nicht ganz genau, aber auf jeden Fall, und die wurde auf jeden Fall oft gecancelt, weil wie du bist eine Frau, bist du frei. Damn. Also weißt du, was ich meine? Und für, also für das, was du stehst, weil sie hat sich auch immer in die Extreme getrieben. Also zum Beispiel das fällt mir ein. Oder klassisch, es gibt sehr viele, auch in der Musikrichtung viele, die mir einfallen. Aber ich würde sagen, das ist so ein bisschen, oder was würdest du sagen zum Beispiel, Lulu?
4: Ich habe jetzt richtig schnulzig zuerst an meine Omas gedacht.
1: Nein, period. Das daran ist ganz schnulzig, weil ich fühle.
4: Meine Oma ist nämlich alleinerziehend gewesen.
2: Ja.
4: Queen. Und hat ihre zwei Töchter alleinerziehend in den 80er, 90ern großgezogen. Und meine andere Oma hat ihren Mann sehr früh verloren. Mhm. Und hat dann auch weitergearbeitet. Aber auch zu dem Zeitpunkt, wo sie schon gearbeitet haben, hatten die beiden den gleichen Beruf. Und meine Oma war dann trotzdem aber noch Hausfrau.
2: Ja.
4: Und hat Kinder großgezogen, obwohl sie das Gleiche gearbeitet haben.
2: Mhm.
4: Und ich weiß nicht, die haben mir einfach schon immer in die Wiege gelegt, was das heißt, dass ich alles selber machen kann.
2: Ja.
4: Also die zwei Frauen haben meine Mutter, meine Tanten geprägt.
2: Ja.
4: Und es war auch schon, es war immer so ein selbstverständliches Ding, dass man füreinander da ist. Bei mir ist auch sehr frauengeprägt. Also ich bin auch mit meinem Vater, meinem Opa, und der Rest von meiner Familie ist weiblich.
1: Same, bei mir auch so nur Frauen. Es ist so krass.
4: Dann sind wir auch so alle groß geworden im Haus und das war gar keine Frage, dass man so irgendwie, dass ich irgendwas nicht machen kann.
2: Ja, oder dass du was beweisen musst,
4: ja,
2: weißt
4: oder,
2: du. Ja, leider.
4: Und das ist schon, und ich finde, ich bin da schon so gesegnet aufgewachsen. Und das ist für mich schon Empowerment. Also
1: safe.
2: Ja.
1: Auf jeden Fall.
3: Ja.
2: Für dich, Daphne?
3: Ja, ich würde sagen, meine Mama, die hat mich auch geprägt. Also die hat immer mir gesagt, dass alles möglich ist als Frau, von klein auf, immer Mut zugesprochen und das hat mich schon sehr geprägt. Und ich finde auch, wir als Loft Index, ist ja auch, ich weiß nicht, können wir das Bewegung nennen oder nicht?
2: Doch.
3: So eine kleine, Bewegung. Ja. Ich finde, also wir wollten ja auch... wir wollten ja auch was repräsentieren und auch zeigen, dass wir auch ein bisschen
2: für uns einstehen können.
3: Genau, für uns einstehen können. Und das war uns wichtig. Und ich glaube, wir haben das auch gut rübergebracht und auch gut gezeigt. Ja.
2: Ja. Ja. Also ich sage, Empowerment ist auch vielseitig, aber da gibt es auch immer ein paar gewisse Differenzen. Ich meine, im Endeffekt definiert ja jeder für sich selbst den Begriff.
1: Ja.
2: Und für mich ist es, würde ich auf jeden Fall sagen, dass ich irgendwo nicht auf jemanden angewiesen bin. Also, dass ich das einfach machen kann. Dass jetzt zum Beispiel auch wegen so einem kulturellen Hintergrund oder so.
1: Mhm.
2: Also, ich sag mal so, ich habe jetzt einen türkischen Migrationshintergrund.
1: Genau, ihr seid ja
2: genau.
1: Women of Color sind wir hier, BIPOC Women. Für uns ist ja sowieso nochmal anders alles.
2: Ja, und genau, also ich sag mal, das weiß man vielleicht, also vor allem so in der Türkei, also auch die Konservativerin.
1: Mhm.
2: Es ist halt einfach, ja, du Mann, du kannst machen, Frau, nee, du musst zu Hause bleiben. So, du kannst nicht, so hä? Du musst zu Hause ein Kind gebären, du musst
3: das
2: aufziehen.
3: Das Wort Ayub ist da richtig groß.
2: Ja, Ayub.
1: Genau. Bedeutet das Scham?
2: Ayub ist, wie kann man das?
1: Oder Schande?
2: Nee, Schande nicht, aber so Ayub sagst du zum, oh, das ist jetzt ein bisschen, keine Ahnung.
1: Das gehört sich nicht.
2: Ja, schämlich, so,
1: okay.
2: Genau.
1: Okay,
2: das kannst du nicht machen. Also so, oder wenn du jetzt, sag ich mal, zu was Enges hast, und nee, das kannst du auch nicht anziehen. Und, aber was ich sagen muss, ich würde sagen, ich bin schon, also sehr eng mit der türkischen Kultur aufgewachsen. Mhm. Also wie gesagt, seit klein auf. Jedes Jahr bin ich zum Beispiel da. Und auch meine Familie, würde ich auch sagen, ist schon konservativer. Aber was ich auch sagen muss, meine Mama hat mich da trotzdem zu einer starken Frau aufwachsen lassen. Auch in der Hinsicht zum Beispiel, was nicht so gang und gäbe ist. Ich studiere in Wien.
1: Mhm.
2: Und das sieht, also von Anfang an war die da supportive. Das war auf jeden Fall kein Ding, dass du zum Beispiel da nicht hingehen kannst. Oder mit 18 war ich das erste Mal alleine für 3 Wochen in Korea. Ich hatte eine K-Pop-Phase,
1: Oh mein Gott.
2: Hab versucht, bis zu gucken. aber also es war Support, also trotzdem, weißt du, was ich meine? Safe. Und es ist, also ich bin da auf jeden Fall dankbar, weil ich kenne auch viele, wo es einfach nicht so selbstverständlich ja, ist.
1: Ja, auf jeden Fall.
2: Und ich denke, man muss halt jeden Tag etwas da machen, dass es mittlerweile mal wirklich selbstverständlich ist, einfach leben zu können. Mehr ist es nicht, was wir ja wollen. Einfach leben und gleichberechtigt zu werden.
1: Das ist echt ja, so, Leute ja, denken immer, wir wollen, keine Ahnung, irgendwie Rache.
3: Ich will nicht
1: oder
3: 10k genau, mehr als du.
1: Ja, echt, wir ich wollen einfach, wirklich ja, einfach Equality. So.
2: Genau, genau. Ja. Weil wirklich, es ist, das ist das Ding aber, weil die denken wirklich, keine Ahnung, als würde man die ausbeuten wollen. Aber es ist halt nicht so.
0: Ich hätte einfach nur gerne keine Angst beim Nachhauselaufen.
1: Jede, jede.
2: Es ist, also so, es hört halt nicht auf. Aber dann, wenn man die Sachen anspricht, ist es dann so, ja, ihr hatet. Nein, Bro, wir haten nicht so. Wir zählen gerade nur die Fakten auf. Also, ja, weißt eh, weißt was ich meine.
3: Ja, aber was sagst du zu Empowerment? Also ich finde auch Woman Empowerment richtig wichtig. Und ich finde vor allem Mikrofeminismus auch richtig wichtig. Mm. Und ich finde, wir sollten als Frauen raus, also egal wie du aufgewachsen bist, raus aus dieser Opferrolle.
2: Ja.
3: Warum werden wir mal vernachlässigt? Warum werden wir mal so? Sondern anfangen, etwas zu machen. Also etwas Kleines ist schon wichtig. Und etwas Kleines auch nur, einem Mann zu helfen, wie er rauspackt. Also das ist schon Mikrofeminismus, versteht ihr? Das ist schon Stärke. Und das finde ich richtig wichtig. Und auch, dass wir, also ich bin sehr, ich habe, glaube ich, habt schon gesagt, dass ihr Loft Index alle sehr dankbar seid und alles, glaube ich. Aber ich bin auch sehr dankbar, weil so ein, für mich ist es vor allem so ein Safe Place, ja, würde ich sagen, für Frauen und nur für Frauen. Ja. Also natürlich Männer sind auch willkommen, aber
0: das musst du aber auch sagen.
1: Sie sind eben gekommen, als, Betrachter sind sie
3: ja,
1: gekommen,
3: genau,
1: sondern nicht als Aussteller.
3: Ja, genau. Und das nur von Frauen, ich finde das, also das ist so mein Woman Empowerment, würde ich sagen.
1: Hey, 100%. Ja,
0: ich bin stolz drauf.
2: Ja. Genau.
1: Auf jeden Fall.
2: Genau, und ich sag aber auch, also bei Woman Empowerment, wenn du auch wie gesagt, dahinter stehst, hinter diesem Begriff und auch sagst, ja, ich empower die Sachen, dies, das, ist es aber auch wichtig, andere Frauen zu supporten.
1: Mhm.
2: Und also, dass man da auch keine Differenzierung macht.
1: Auf jeden Fall.
2: Weil dann bist du nicht von da, sorry. Ja. Es ist einfach so, weißt du, was ich meine? Ich, also so, wenn du sagst, ja, so ich bin hier für Frauen-Empowerment, dies, das, kannst du keine Differenzierung machen, weil dann, was ist das dann? Das ist dann wieder nicht das, für was es eigentlich stehen sollte.
1: Auf jeden Fall. Ja. Und bei Frauen ist ja eh immer so, dass wir gegeneinander aufgewogen werden,
2: ja,
1: so
2: ja,
1: ständig miteinander im Wettbewerb sind und die ist besser und die ist aber schöner und die ist dünner.
2: Ja, zum Beispiel oder was schon mit Schönheitswettbewerben.
1: Auf jeden Fall.
2: Das ist geisteskrank.
3: Ja. Aber Patriarchat, würde ich sagen.
1: Das ist alles ja, Patriarchat, auf jeden Fall. Und das sind auch Sachen, die wir niederreißen müssen. Das sind Dinge, die nicht von uns kommen, die nicht wir geschaffen haben, aber die geschaffen wurden, um uns klein zu halten.
2: Ja. Ja.
1: Genau. Und deswegen ist es natürlich umso schöner, dass ihr verschiedene Artists einladet, alle gleichwertig, jeder darf seine Kunst, das, was er macht, seine Musik einfach ausleben und wie du gesagt hast, es wird nicht differenziert, sondern dieser Space.
2: Das ist sehr wichtig, wirklich, ja. Das ist leider so.
1: Voll. Ja, Girlies, ich würde gerne ein bisschen aufs Love, aufs Pop-Up eingehen.
2: Ja.
1: Wie fühlt ihr euch danach jetzt erstmal?
2: Sehr geisteskrank.
0: Ja. Auch ein bisschen erleichtert, ich bin gestresst, aber auch ein bisschen eine kleine Leere ist jetzt.
1: Ich check.
2: Ja,
1: ich check.
2: Das war
3: auch sehr stark, würde ich sagen. Also ich fühle mich nach Love, ist noch stärker als davor.
2: Safe.
3: Ja. Vor allem, also, weil wir so eine positive Resonanz bekommen haben und auch selber dieses Erlebnis hatten, würde ich sagen, sehr stark, würde ich sagen.
0: Ja. Ja. Also, die Woche danach, ich bin geflogen.
2: Ja, ja.
3: Also Glücksgefühle.
2: Wir haben nur waren so, oh mein Gott.
3: Ja, und wir machen und okay, und alle haben gesagt, ihr müsst es weitermachen, ihr müsst da noch was machen und das und das. Und
2: schaut mal danach,
3: redet mal mit der Person, guck mal, die Person würde auch gern dabei machen. Und so alle haben das.
2: Mhm.
1: Ja,
3: und jetzt sind wir so.
2: Das ist halt das Ding, das hat wirklich so mit so einem Basic-Gedanken angefangen. Mhm. Und je mehr wir dann wirklich in die Planung hineingegangen sind und das Ganze geplant haben und das Datum näher gerückt ist und dann die letzten Vorbereitungen, war das ja ein Ding. Und dann, und vor allem jetzt nach Loft Index, wie gesagt, kann man sagen, das ist auf jeden Fall auch eine Bewegung. Und erstens so viel positives Feedback gekommen. Ich meine, so auch positiv, dass wir jetzt bei dir mitsitzen können. Weißt du, was ich meine?
1: Ja,
2: also durch Loft Index. Aber ich sag auch, das hat ein bisschen auch für mich persönlich war ich so, oh scheiße, jetzt müssen wir noch besser abliefern.
3: Ja,
2: also so ein gewisser Druck ist auf jeden Fall da, weil wirklich, also wir haben zum Beispiel, es waren so 300 Leute da. Und
1: 300
3: ist crazy.
2: 366 ist crazy.
3: Gezählt.
5: Ja. So. Das ist eine Hochzeit.
1: Safe.
2: Ja.
1: So viele Leute will ich nicht mehr auf meine Hochzeit.
2: Eben. Und wir haben wirklich nicht mit so vielen gerechnet. Oder vor allem, also natürlich, man kennt sich, dies, das, aber ich sag mal, wir haben jetzt hier nicht so eine crazy Reichweite, so durchläuft auf jeden Fall erreicht, aber es war, also wir waren positiv überrascht und dann waren wir so, und jeder, also wirklich an dem Tag kamen auch die Leute zu uns, hey, richtig stark, was ihr macht, macht das weiter. Mhm. Für so, ja.
3: Wir haben, glaube ich, was haben wir gesammelt? 200 Follower bis zu Loft Index?
2: Ja. Genau, also.
3: Und dann, Tag danach waren es irgendwie?
2: Über 150 Follower.
1: Krass.
2: Ja, das war crazy.
3: Ja. Ja.
2: Also
3: das war dann, das ist dann auch nochmal View. Also.
2: Ja. Weil es ist halt auch, weißt du, Social Media ist halt auch ein Portfolio heutzutage.
1: Auf jeden Fall.
2: Vor allem Insta. Ja. Also vor allem, wenn du eine Brand bist, Leute wollen schon. Ich persönlich, wenn ich was bestelle, ich muss wissen, wie das Essen aussieht. Ich google erstmal so.
1: Bilder angucken.
2: Ebenso. Es ist ganz, ist halt einfach so. Aber da ist auf jeden Fall eine gewisse Lehre. Aber wir werden weitermachen. Also wir vier, es wird auf jeden Fall kommen. Es ist wichtig, es wird halt, also was wir auch, wir wollen es jetzt auch nicht zu kommerziell halten. Mhm. Es ist halt kein Ding, wo wir sagen, ja, wir wollen jetzt, wir machen Partys oder so. Weil wir wollen immer noch nicht die Message verlieren, also für das, was wir stehen mit Loft Index. Und dass es dann halt immer in gewissen Abschnitten ist. Und es ist ja halt, ich sag Party geisteskrank, vielleicht wird es auch eine Afterparty geben. Also ja, ich bin down dafür. Die Stimmung war Bombe.
3: Super. Die Leute hatten Lust.
2: Genau.
3: Das war nicht unser, also
2: genau. Und
3: nicht der Hintergrund, den wir
2: das hatten. Kann man safe kombinieren, werden wir auch kombinieren, aber dass wir immer noch verschiedene andere Artists haben. Wir wollen auch nicht immer dieselben Artists. Natürlich freuen wir, weil Interesse ist auf jeden Fall da. Aber wie gesagt, es gibt so tolle Frauen, die so vieles Verschiedenes machen. Und dass man halt immer neue Leute nimmt und dann irgendwann ist es halt einfach eine Community auch, was man da geschafft hat. Und das, ich würde sagen, das wollen wir auf jeden Fall erreichen damit. Und die Planung, aber gerade.
3: Ja,
2: es ist halt jetzt sehr warm.
1: Ja, klar.
2: Wir sind halt wieder am Anfang. Ja, ich meine, du musst dir auch Gedanken machen für deine Radiosendung.
1: Safe.
2: Also, und ich sage, Brainstorming hört sich echt einfach an, aber was ich sagen kann, zum Beispiel jetzt für die ganze Inspo-Sammlung und so, für unseren Pop-Up, war ich wirklich sehr viel auf Pinterest. Mhm. Hört sich voll cute an, war nicht so cute. Es war es ist süß, ich kann mich nicht beschweren, aber es war so viel an Bildmaterial, an Inspo-Material und dann musst du das noch irgendwie differenzieren. Es ist schon auch anstrengend. Also da habe ich die Influencerin verstanden, wo die gesagt haben, schon hart, was die machen so.
1: Nein, ich check übel. Einfach, ein einfaches Konzept zu entwerfen ist manchmal schon schwerer, als die Sachen umzusetzen.
2: Ja, das ist ein Businessplan, Alter.
3: Ich finde, das Schwierige ist auch, dass man dann so viele Ideen auf einmal hat.
1: Genau.
3: Und dann ist man so überinspiriert.
2: Ja.
3: Aber das kann dann auch jemanden verwirren und dich komplett aus dem Konzept rausbringen.
2: Max, ey.
3: Und das ist halt das Schwierige.
2: Ja.
3: Dass man dann auch was findet, wo auch alle Artists, finde ich, zusammenkommen können. Weil das sind ja auch alles Frauen, die was verschieden, also die machen ja alle verschiedene Dinge.
1: Ja.
3: Und es muss ja dann trotzdem noch vom Konzept aus passen.
2: Ja,
3: und es ist dann auch nicht so einfach. Es muss schon viel Planung und Zeit
2: genau.
3: und alles.
2: Also ich sag mal so, man kann es einfach halten. Aber wir wollen halt auch so ein maximales geiles Erlebnis geben. Also weißt du, was ich meine? Dass man kommt so ein bisschen so Museum und dann so, es ist wichtig, dass wir einen kuratierten Raum auch bieten den Leuten, die kommen. Weil ich kann, also man kann sagen, okay, dein Platz hier, mach mal. Aber es ist ja nicht der Sinn dahin.
1: Ja,
2: weißt du, was ich meine? Wir wollen halt auch schon so ein bisschen top-notch sein.
1: Ja.
2: Aber ich sag, das haben wir hinbekommen, das werden wir auch weiterhin hinbekommen. Und also am Endeffekt sind halt Frauen dahinter, also warum nicht, weißt du?
1: Ja, voll. Nee, ich finde, ihr habt das super umgesetzt.
2: Dankeschön.
1: Wollt ihr wissen, wie ich mich so gefühlt habe?
2: Ich habe mich so gefreut, weil ich war so, mein Gott, so cool. Ja, bitte erzähl.
1: Nee, aber schon mal, also fangen wir mal an mit, als ich das auf Social Media gesehen habe. Als ich auf Social Media gesehen habe, ich war sofort so, ich muss dahin, weil...
4: Zu welchem Zeitpunkt ungefähr hast du es gesehen?
1: Oh, ich kann, das also kann da, ich wo ich es gepostet habe. Aber halt. Relativ früh, glaube ich, auf jeden Fall, weil ich hatte es dann auch, ich glaube, ich habe es in Kalender geschrieben dann auch, damit ich weiß, hey, an dem Tag gehe ich dahin, weil ich bin sehr vergesslich. Mhm. Genau, ich habe es auf Social Media gesehen, dann musste ich erstmal überlegen, haben wir überhaupt irgendwas, was female-led ist in Stuttgart? Mhm. Weil wenn ich auch so an Pop-Ups denke, an Partys, klar, ich kenne weibliche DJs, meine Freunde sind auch alle in der Kreativszene, aber es gibt diesen Raum, so gab es sowieso nicht, aber auch All-Female-Partys gibt es an sich auch nicht so viele.
2: Nicht so gar nicht.
1: Genau, und deswegen, das war halt mein erster Gedanke, ich wusste, ich muss dahin. Dann an dem Tag, meine Freundin Julie, Shoutout an Julie,
4: Not
1: represent.
4: Viele Grüße.
1: Genau, wir wollten zusammenkommen, sie hat es dann leider nicht geschafft. Ja. Ich bin also alleine gekommen. Gell?
2: So stark.
1: Hab mir aber auch gar nichts dabei gedacht, weil ich wusste, ihr seid da, erstens.
2: Ja.
1: Und zweitens, ich wusste, Leute aus Nord sind da.
4: Ja.
1: Ich wusste, meine Kommilitonin war da. Ich kannte so auch von den DJs, ich kannte ein paar von den Girls. So, man in Stuttgart kennt man sich
2: Stuttgart
1: ja auch, deswegen, das ist auch so ein Ding. Genau, dann bin ich da hingekommen. Ich war auch übel spät, weil ich kam an dem Tag von irgendwo, ich glaube entweder von der Arbeit oder sogar vielleicht von hier, ich bin mir nicht sicher. Aber ich kam viel zu spät und dann bin ich hin zur Location. Es war ja auch nicht so gutes Wetter an dem Tag, es war
2: ja
1: übel gewittert dann.
2: Ja.
1: Und dann bin ich hin. Und draußen, ich komme zu der Location und draußen war full. Ich komme da hin, Kaffee, full. Und dann, ich gucke so, ich denke mir so, was sind das für Baddies? Ich komme hier
4: so wie
1: die Girls.
4: So
1: Baddies. Oh mein Gott.
4: Die Leute haben sich rausgeputzt, ich liebe
1: Also wirklich.
4: So irgendjemand hat uns auch gefragt, soll ich mich fertig machen oder ist das eher so leger?
2: Wir waren so, nein.
4: Ja. Wir waren so, mach dich fertig.
1: So, rede.
4: Wenn du ein Outfit hast, das du noch nie anziehen konntest, heute ist
1: das
4: der Traum.
1: Das ist echt der Space dafür, das habe ich übel gemerkt. Auch wirklich, Outfits waren top notch. Ja. Auch eure Outfits, by the way, ihr seid so gut aus, wirklich.
4: Danke.
1: Und ich war voll casual, ich dachte mir auch so, oh, okay, hätte ich doch nicht so casual angezogen. Aber Jukka, ganz ehrlich, Jukka. Genau, ich bin reingekommen, bevor ich rein bin, ich habe so Gespräche mitbekommen, so, ja, welches Hotel seid ihr? Bei euch in Stuttgart ist nicht so mit diesem Ding. Und dann, ich habe schon so gecheckt, krass, einfach aus ganz Deutschland, Baddies sind gekommen für Loft Index. Genau, und dann dachte ich mir so, hey, crazy, dann bin ich reingegangen. Ja. Das Ding ist, ich bin so ein Museum-Mensch, der nicht so gut mit vielen Reizen kann. Mhm. Deswegen, es war sehr viel los, als ich da war. Ich glaube, ich bin gekommen, nachdem die Artists aufgetreten sind.
2: Ja.
1: Das war auch voll schade, aber an sich, ich sehe die Artists beim nächsten.
2: Genau.
1: Und ich habe mich so gefreut, die Kunst anzuschauen. Dein Raum, es war so toll alles.
2: Ja.
1: Wirklich. Und allein die Location auch, dass ihr sowas so rustikal, kann man ja fast sagen, gewählt habt und einfach nicht diese, kennt ihr das, wenn manchmal Spaces einfach zu clean, zu steril aussehen.
2: Genau.
1: Ich bin nicht so der größte Fan von sowas.
2: Nee,
1: deswegen fand ich die Location auch super, wie sie ausgesucht habt und wie sie geschmückt habt.
2: Ja.
1: War richtig nice. Es gab Matcha, Leute.
4: 10 von 10, danke.
2: Danke.
1: Jetzt. Deswegen, ihr habt es echt super toll gemacht.
2: Ja, also, die Location.
4: Ja, in welchen Raum bist du zuerst reingegangen? Bist du rechts ins Office reingegangen?
2: Du bist da, wo die Toiletten standen und dann erstmal
1: so da reingekommen.
2: Genau, weil es hat ja geregnet,
1: Genau. Achso, könnte man auch woanders rein?
4: Theoretisch war am Anfang die große Türe offen,
1: aber
4: dann
2: wegen dem Regen halt.
4: Ja, schlechtes Wetter.
1: Ja. Nee, aber es war alles. Allein auch die Toiletten, das war voll witzig, dass die so vorne geprägt waren und dann das Waschbecken so gefeuert.
2: Ja, weil nur die eine große Toilette hat ein Waschbecken.
1: Ja.
2: Das war
1: aber ich habe es übel gefeiert und ich habe es auch voll gefeiert, euch zu sehen. Ich fand es auch richtig schön, wie ihr das gemacht habt, weil ihr wart sichtbar, finde ich. Ich kann mich an jeden von euch an diesem Abend erinnern.
2: Oh, stark.
1: Und Esra, du hast ja auch voll... I'm so sorry, aber...
2: Alles gut,
1: I'm sorry. Du hast ja auch Zeit genommen, so kurz mit mir zu quatschen und so.
2: Tut mir auch so leid, aber ich war
1: so max
2: gestresst.
1: Du hast dich dort auch entschuldigt, aber ich fand, also ich habe das gar nicht so empfunden.
2: Ja.
1: Ich fand's, bist gekommen, meinst so, hey Winter, herzlich willkommen.
2: Ja.
1: Ich habe dich sogar gefragt, so ja, wie lange habt ihr das schon geplant? Du hast schon so erzählt und so.
2: Ja,
1: ich habe es voll gefeiert, dass
2: wir
1: dann kurz quatschen konnten.
2: Ich habe mich so gefreut, dich zu sehen, for real.
1: Wow.
2: Ich war so, oh mein Gott. Aber es war so schön, also zum Beispiel, natürlich, wir haben uns paar Mal davor auch gesehen. Wir sind ja auch so in Kontakt, aber jetzt nicht so im engeren Kontakt.
1: Safe! Ich schwöre, wir haben überhaupt schon mal so.
2: Oh mein Gott, das ist voll der schöne Support.
1: Safe, ja.
2: Und
1: safe.
2: Man kann sich nur über so einen tollen Support freuen. Weißt du, was ich meine? Dann war ich so, oh mein Gott, geil.
1: Guys, we have to show up for each other. Es ist wirklich so. Weil wir sagen immer Community, Community, Community. Aber Leute verstehen nicht, dass Community und auch having a village, das bedeutet showing up for each other.
2: Ja,
1: und 100%. Klar, man hat nicht immer Zeit oder Julie konnte ja an dem Tag dann auch nicht. Mhm. Passiert. Aber es gibt Leute, die immer sehr krass auf Community und solche Sachen beharren, aber halt nicht kommen, nicht da sind.
2: Wenn ich jetzt da reden würde, wäre ich gecancelt. Deshalb rede ich gar nicht darüber.
1: Ich check,
2: was du meinst.
1: Ich kenne auch viele solcher Leute. Ja, ich kenne auch sehr viele solcher Leute. Deswegen Shoutout an diese Leute. Guys, you need to show up. Ja. Show up and show out, weil sonst haben wir keine Community.
2: Eben, also das ist ja auch Community. Dass man, weißt du, dass man sich wirklich gegenseitig supportet. Safe. Weil was habe ich davor? Wenn zum Beispiel ich

0: sehr voller cool. Erfolg.
1: Ist ja wirklich sehr cool. Also wir sind nur dankbar, so mehr nicht. So.
2: Ja.
1: Ja. Aber stay tuned. Es wird noch 2.0, Loft Index 2.0 folgen. Ja, genau. Also wie gesagt, ihr könnt uns folgen und schauen dann mal.
2: Leute, shameless Insta-Plug, folgt Love Index. Danke. Auch markiert bei Shachi in Conversation.
1: Yes.
2: Wollt ihr ein bisschen teasern vielleicht, was noch kommt? Oder habt
1: so
2: ihr...
1: weit ist es noch nicht. Ich sag nur, Halle 93, Bombenlocation.
2: Period.
1: Ich sag nur, was uns wichtig ist, dass es eine Bombenlocation ist.
2: Ja.
1: Und
0: es geht weiter.
1: Es geht weiter, wir haben schon was im Kopf. Ja, wenn ich es jetzt sagen würde, eigentlich, ich bin so schlecht, dass ich würde es eigentlich jetzt wirklich, mein offenes Buch, ich sag alles. Aber
0: das für dich behalten.
1: Das darf ich nicht sagen, aber so das, was ich werde es dir sagen, nachdem wir hier ausgemacht haben.
2: Jetzt feier ich, hä? Voll exklusiv. Ich
3: halte das Mikrofon an.
1: Aber, also das, was wir im Kopf haben und jetzt auch so schon etwas in Kontakt oder so da, ich sag nur, ist safe auch in Stuttgart. Zentrum, aber man kommt nicht drauf. Okay. Das sag ich. Mehr sag
2: Boah,
1: ich nicht.
2: Da bin ich gespannt. Wirklich.
1: Ja, ist echt cool.
2: Leute, eine letzte Sache, die ich noch wissen wollte. Gab es irgendwas, was nicht geklappt hat und was ihr anders machen würdet beim nächsten Mal?
0: Boah. Wir haben uns echt viel vorgenommen. So Kleinigkeiten, die wir alle noch machen wollten.
2: Ja.
0: Die nicht geklappt hat, die man keine Zeit hatte.
1: Genau. Und was ich sagen, also erstens, wir vier sind eng befreundet, schon länger, seit mehreren Jahren. Aber das war das erste Mal, dass wir halt aktiv gemeinsam gearbeitet haben.
2: Ja.
1: Und was wir jetzt wissen, jetzt haben wir unsere Aufgabenteilung, aber am Anfang war es schon sehr unklar.
2: Mhm.
1: Und ich sage, es ist schon wichtig, dass man so eine gewisse Aufgabenteilung gibt, halt, hey, zum Beispiel, ich kann das gut, ich bin dafür zuständig. Mhm. Du kannst das gut, mach doch lieber das. Das ist wichtig und halt dann auch eine offene Kommunikation. Also natürlich gab es auch ein paar Diskussionen oder so, aber das ist normal. Mhm. Es ist halt umso schöner, dass man darüber reden konnte und das klären konnte.
2: Ja.
1: Aber ansonsten, es war halt stressig, aber es war einfach positiver Stress, worüber wir uns jetzt wirklich nicht irgendwie beschweren können, würde ich sagen.
0: Ich sage auch, außer die Kleinigkeiten, die wir halt so, keine Ahnung, wir hatten überlegt, dann noch irgendwelche Flyer zu drucken, Poster früher aufzukleben oder so. Aber wirklich, dass wir sagen, dass was richtig schief gelaufen ist,
1: also,
0: das würde ich nicht
1: sagen. Das, aber ich muss auch sagen, also wir haben es länger geplant, aber wir waren dann, also wir studieren zum Beispiel, Daphne studiert in den Niederlanden, Lulu und ich in Österreich.
2: Mhm.
1: Jamul ist hier, aber wir
0: alleine
1: sind halt alleine, also zerstreut. Ja, also. Weißt du, was ich meine? Das bringt dann halt nichts. Und dann waren wir nur 2 Wochen vorm Beginn oder 10 Tage vorm Beginn
0: da. Prüfungsphase.
1: Genau, Prüfungsphase.
0: Sind Ende Juni hierher gekommen.
1: Erstens Prüfungsphase, weißt eh, nimmst dich Markt, das nimmt dich alles durch.
0: Da hatten wir noch keine Zeit, das hier alles umzusetzen.
1: Genau, dann sind wir hier, dann mussten wir schnell dieses Social Media hier noch posten, diese Grafik drucken, mit den Artists alles klären und aber es hat geklappt.
2: Perfekt, das freut mich voll. Ja, Girlies, ey, hättet ihr gedacht, dass es eine Stunde war?
1: Niemals.
2: Diese Stunde vergeht immer so schnell, das ist so crazy, gell? Ich hatte das schon mal, dass jemand dann hier gesehen hat. Ja, wirklich. Okay, wir hatten jetzt auch, also wir haben ein bisschen mehr Songs gespielt, weil wir Schwierigkeiten hatten. Aber eine Stunde vergeht so schnell, Leute.
1: Es war so gut.
2: Deswegen,
0: es war so gut.
2: Oh mein Gott. Safe, deswegen, Leute. Immer offen für Part 2.
0: So, wirklich.
1: So. Dankeschön.
2: So. Aber ja, Girlies, danke, dass ihr da wart. Ich schwöre, es freut mich so sehr. Ich bin so happy, dass ich sowas mit supporten kann.
1: Ja, das ist geisteskrank, dass wir
0: weißt
1: hier
0: du,
1: bei
0: wie,
1: dir
0: wie stolz
1: sein.
0: Wir darauf sind, hier dieses Interview. Ich hab schon Leute, wisst ihr, wir wurden so eingeladen.
1: Cool. Ja, so cool. Ich habe auch auf meine Story so positives Feedback. Oh mein Gott, was? Wie geil.
2: Achso. Nein, wir sind immer noch live.
3: Ach, das ist immer noch live.
2: Wir sind immer noch live. Ich muss noch abmoderieren. Genau. Genau, Girlies, ihr habt mich gehört, Winter von Shachi in Conversation hier bei Horaz 88.6. Ich war heute hier mit den Girlies von Loft Index, mit Esma, Jamur, Lulu und Daphne. Genau, danke, dass ihr eingeschaltet habt. Genau, ihr hört mich nächste Woche wieder. Bye, bye.
3: Danke.

0: gehen meine Schwitze an Stellen, an denen ich noch nie geschwitzt habe.
1: Ich schwitze.
0: Ich habe keinen Bock mehr auf diese Hitze.
1: Ich will heim.
0: Oh. Hast du einen Ventilator eigentlich?
1: Ja, der läuft auf Dauerschleife.
0: Ohne Spaß. Ich habe auch einfach überlegt, ob ich mich so in die Dusche setzen soll den ganzen Tag und Wasser über mich laufen lassen soll.
1: Ja.
0: AKA, ich habe keinen Pool.
1: Zu arm einfach. RIP.
0: Rest in peace.

0: Gumo.
1: Um 12:30.
0: Servus. Wie geht's euch da draußen?
1: Wie geht's dir immer?
0: Also mir geht's gut. Ja? Ich bin nur todes am Schwitzen. Ich kann nicht mehr. Ich will nicht mehr. Ich will mich vergraben lassen, einfach in so einem Loch. So macht Wasser auf mich drauf und.
1: In dem Loch dann, oder wie?
0: Ja, genau. Wie so eine Pflanze. Und dann trinke ich noch einen Matcha. Photosynthese.
1: Ich lieb's. Aber man hat auch mittlerweile so einen ständigen Glow auf der Stirn.
0: Ja, man könnte es als Glow bezeichnen oder Schwitze.
1: Ich finde Glow passt besser.
0: I'm glowing. You're glowing.
1: Toll.
0: Wow.
1: Immer, ich war am Wochenende ja auf dem Festival, was ich groß angekündigt habe.
0: Auf welchem?
1: Auf dem Southside.
0: Southside.
1: Und ich werde dir jetzt ein bisschen was darüber erzählen.
0: Mhm, gerne.
1: Erstens, es war auch sehr, sehr warm. Das hat mich nochmal auf eine ganz andere Art und Weise gegroundet. Weil, falls du dich gefragt hast, hey, so auf dem Festival, wie ist denn das mit Toiletten? Ich kann dir sagen, bei 33 Grad, das ist humbling.
0: Oh mein Gott. Es ist so schon nicht angenehm bei anderen Temperaturen, aber bei über 30 Grad, ciao.
1: Leute, mein Go-To, Feuchttücher immer und überall dabei haben.
0: True.
1: Ich bin dir ehrlich, die Leute da sind crash out gegangen. Das war eine ganz andere Welt, in der ich mich befunden habe.
0: Von 1 bis 10, wie stinkig war es?
1: So eine 7.
0: Oh, okay.
1: Viele Leute haben sich dazu entschlossen, nicht zu duschen, was ich persönlich sehr spannend finde.
0: Bierdusche reicht.
1: Ja. Also es war nachts auch extrem kalt, muss ich dir mitteilen.
0: Echt?
1: Es war richtig kalt.
0: Ja, aber voll cool.
1: Ja, nicht cool, nee, weil nicht also okay. Man musste wirklich, also ich lag mit Leggings, T-Shirt, Langarmshirt und Jacke in diesem Schlafsack.
0: What?
1: Und mir war so, okay, warm. Und dann bin ich halt morgens aufgewacht bei so 33 Grad und bin aus diesem Zelt gestürzt und gefallen, hab mich entblößt und hab alles von mir geschmissen, weil mir so heiß war. Also es war gottlos. Und ich weiß nicht, ob du schon vom Trichterkacker gehört hast.

0: hast?
1: Ich sterbe. Was?
0: Nee. Gab es auch auf dem Haushalt.
1: Was?
0: Gott sei Dank nicht bei uns. Aber es gibt anscheinend Leute, die sich dazu entschließen, dass es auf dem Festival so ein Ding ist, den Trichter von anderen Leuten zu klauen und da rein zu kacken.
1: Ich hasse Menschen, ganz ehrlich. Aber das passiert auch nur auf solchen Festivals.
0: Ja, und ich frage mich, was ist denn da los? Leute.
1: Also meine Theorie ist ja auch, dass viele dieser Leute nur auf dieses Festival gehen, um dieses Festival-Feeling mitzunehmen und einfach möglichst viel Alkohol zu trinken und sich scheiße zu benehmen.
0: Ja. Ja,
1: das passiert halt bei solchen Festivals, wo es halt sehr gemischte Musik ist. Alle Leute, die in die Richtung Rave gehen, das heißt Techno, House und sonst irgendwas, die wollen actually die Musik enjoyen.
0: Korrekt. Ja, also ich muss sagen, ich fand die Acts persönlich richtig geil, weil es war einfach eine sehr große Mischung aus Indie, Pop, Rock, Rap.
1: Ja, cool. Und welches waren deine Top 3 Acts?
0: Meine Top 3 Acts. Puh, das ist schwierig. Kraftklub war auf jeden Fall mit dabei.
1: Mhm.
0: Die haben einfach eine Bombenshow gemacht. Die waren geil. Dann Florence and the Machine. Die waren auch richtig krass.
1: Cool.
0: Und dann würde ich leider sagen, gibt's, also der dritte Platz, der muss geteilt werden mit Royal Otis, Mein Bay und The Beaches.
1: Oh, beides?
0: The Beaches waren auch richtig krass live und ich habe einen extremen Crush auf die Gitarristin jetzt.
1: Nice. Das freut mich. Ja, voll cool. Klingt gut.
0: Ja, war richtig toll. Und am Freitag sind wir dann evakuiert worden.
1: Ja, das wollte ich nämlich gerade fragen. Was hast du so gemacht zu dem Zeitpunkt?
0: Wir waren halt auf dem Festivalgelände und dann haben die Leute halt gesagt, ja, ihr müsst jetzt zu euren Autos zurückkehren. Und ich war halt so, ja, scheiße, wir müssen halt erst beim Camp vorbei und dann zum Auto, weil wir haben ja offensichtlich nicht den Autoschlüssel. Und dann sind meine Freundin Johanna und ich zum Camp und dann zum Auto. Und ich bin dir ehrlich, diese Evakuierung habe ich nicht verstanden.
1: Weil es nicht so schlimm war.
0: Nee, also das war schon auch ein dolles Gewitter, aber es hat nicht geregnet. Es hat nicht mal richtig gedonnert. Und falls du mitbekommen hast, am Sonntag sind wir ja dann mies abgesoffen.
1: Echt?
0: Weil es da nochmal richtig doll gewittert hat.
1: Damn.
0: Und da war halt einfach so, ja.
1: Okay,
0: und dann,
1: I guess.
0: Ja, und ich habe Gott sei Dank keine coolen Acts verpasst. Das finde ich ganz. Wobei Philo hätte ich gern gesehen. Ja, und dann saßen wir im Auto, haben Bier getrunken, haben Flunky Boy gespielt.
1: Ja, süß.
0: War eigentlich echt cute, ja. Und da habe ich auch gemerkt, ich bin leider nicht so entspannt, was Pinkeln angeht.
1: Oh.
0: Weil es gab dann andere Leute, die haben sich dann halt auch einfach vors Auto gesetzt und haben da gepinkelt.
1: Wie, vor dein eigenes Auto?
0: Girls, ja.
1: What the fuck?
0: Und man konnte halt alles sehen. Und ich war halt so, ja, ich warte jetzt, bis wir zurückgehen oder ich laufe halt zum Wald.
1: Okay.
0: Ich wollte da keinen Vollmond machen.
1: Okay. Danke.
0: Ja, nee, aber sonst kann ich dir sagen, war eine Erfahrung wert. Und ich bin einfach Gott froh, dass ich jetzt wieder in meinem eigenen Bett schlafen kann. Ich muss sagen, ich würde es auf jeden Fall wieder machen, weil ich habe halt die Acts übel gefeiert, weil halt ich sowohl Indie als auch Rap als auch halt so Rock-mäßig höre. Aber ich glaube, mein nächstes Festival wird safe ein Techno-Festival wieder.
1: Ja? Okay.
0: Ja.
1: Danke. Ich war ja auch auf einem Konzert am Freitag. Jetzt nicht auf einem Festival, sondern einfach so.
0: Mhm.
1: Und zwar bei Don West, was du den kennst.
0: Mhm.
1: Genau, ist ja so ein bisschen Soul, Funk, Bandmusik. Er hat eine gute Stimme. Es klang quasi so wie auf Spotify, aber positiv gemeint. Also
0: geil.
1: Ist einfach sehr tight, er hat auch sehr, sehr gut performt. Das Ding ist, dass die Location selber war jetzt nicht unbedingt dafür geeignet. Es war einfach viel zu voll.
0: Mhm.
1: Es war auch sehr, sehr warm an dem Tag. Aber trotzdem war es nicht so entspannt. Band liegt einfach daran, dass die Leute die ganze Zeit geredet haben während dem Konzert. Es war wirklich crazy. Wir standen neben dem Sound- und Lichtguy und normalerweise ist die Position ja eigentlich ganz gut. Du kriegst ja viel von der Musik mit, aber bist jetzt auch nicht vorne komplett und wirst mit Bass vollgeballert. Aber trotzdem, die Leute waren nur am Jeppen. Das war crazy.
0: Ich hasse sowas.
1: Selbst bei ruhigeren Momenten, wo man sich denkt, da halten Leute die Fresse, durchgeredet. Ich denke mir so, was passiert hier? Das Lustige ist, so nach den ersten paar Liedern habe ich da auch den Soundguy gesehen, der ist dann so einen Schritt nach rechts gegangen von seinem Mischpult, hat drauf gehört und hat danach den Fader hochgezogen und hat alles ein bisschen lauter gemacht.
0: Geil.
1: Das fand ich dann funny, weil ich war schon echt kurz davor zu sagen, so, yo, kannst du ein bisschen lauter machen, falls es überhaupt möglich ist. Du machst einen guten Job, also es klingt echt gut, aber die Leute sind so krass am Jetten.
0: Ich liebe aber auch, dass du anstatt zu den Leuten hingehst, einfach zum Soundguy hingehst.
1: Du kannst ja nicht alle Leute ansprechen um dich rum im ganzen Konzertsaal und sagen, könnt ihr mal die Fresse halten.
0: Ach so, das waren nicht nur so drei Leute hinter dir, sondern es waren ganz viele.
1: Es war halt einfach eine gesamte Geräuschkulisse. Also ich habe schon mitbekommen, dass ein paar hinter mir links, rechts gequatscht haben, aber ich habe mich halt umgeschaut und da ist mir aufgefallen, dass an jeder Stelle so ab dem mittleren Bereich eigentlich die ganze Zeit nur geredet wird.
0: Nee.
1: Und das war wirklich crazy.
0: Einfach auch mal umdrehen und pssst.
1: Also ich habe schon so böse Blicke gegeben, so von shut up.
0: Kannst du mir mal einen bösen Blick geben, bitte?
1: Oh. War der böse?
0: Nee.
1: Nee, ich kann das auch nicht so. Meine Schwester ist dann tatsächlich auch ein bisschen früher rausgegangen, weil sie war so, sie hält es nicht mehr aus, war wirklich richtig heiß. Und dann hatten wir es eben danach kurz drüber, warum die Leute so laut geredet haben. Und dann meinte sie, sehr wahrscheinlich waren da auch einfach viele Leute auf Dates. Das heißt, vielleicht erstes Date, zweites Date, I don't know. Auf jeden Fall hat sie so einiges mitbekommen, dass die Leute auch awkward Smalltalk gemacht haben. Und in dem Kontext denke ich mir, okay, ja, es ist eine Musik, die jetzt nicht unbedingt dir den Vibe gibt, okay, ich muss jetzt alles mitgrölen, sondern es ist schon eher chillige Musik, die man auch im Hintergrund laufen lassen kann. Aber auf einem fucking Konzert, what the hell? Warum gehst du dann dahin? Bitte gib anders hin. Naja, kurzer Rant dazu. Ich habe aber auch in dem Kontext eine kleine Frage für dich.
0: Mhm.
1: Und deswegen möchte ich jetzt, dass du die von mir ausgewählten möglichen ersten Dates rankst von 1 bis 10, wie schlimm du die findest.
0: Toll! Ich freue mich.
1: Okay, wir fangen an mit, ihr geht zusammen essen, aber in so einem Fast-Food-Place, McDonald's, Burger King.
0: Mhm.
1: Also es geht schon um Worst Dates.
0: Ich finde, es geht sogar noch schlimmer. Ich finde es. Also, was ist jetzt das schlechteste? 10? Nee.
1: Nee, es ist trotzdem ein normales Ranking. Also, 10 ist sehr gut, 1 ist sehr schlecht.
0: Und wir machen sonst nichts anderes, außer dahin zu gehen.
1: Also, wir gehen jetzt davon aus, dass die andere Person das vorschlägt. Wir gehen jetzt zu Menges.
0: 4.
1: Okay.
0: Pfui. Puh. Wenn mich jetzt jemand fragen würde, ey, Puppe.
1: Puppe.
0: Lass mal Menges gehen, sag ich du. Also, ich glaube. Da gehst du mal schön alleine hin.
1: Okay, okay. Nummer 2, Double Date.
0: Das kann schon witzig sein, kommt halt drauf an, was man macht.
1: Voll.
0: Aber ist auch fucking random. Aber du hast halt auch jemanden, wenn es unangenehm ist, kannst du dich halt auch mit der anderen Person unterhalten. Und dann kann man halt so eine Gruppendynamik draus machen.
1: Die andere Person einfach rausmobben.
0: Ja.
1: Okay.
0: Ich würde dem Double Date, glaube ich, eine 7 geben.
1: Oh, okay.
0: Oder eine 6. Nee, eher eine 6.
1: Okay. Eine 6 oder eine 7?
0: Eine 6. 6, 7.
1: Karaoke.
0: Bin ich dir ehrlich? Finde ich jetzt gar nicht so schlimm. Also,
1: okay.
0: Wir gehen von so einer verruchten Bar aus, in der man so, in der noch andere Leute sind und das so ein Abendprogramm ist.
1: Ja, genau, genau. Aber ihr müsst trotzdem beide singen.
0: Okay. 8.
1: Oh, okay, stark.
0: Weil ich mir denke, das ist funny, da können wir dann drüber reden.
1: Ja.
0: Da sind auch andere Leute dabei. So schlecht kann ich jetzt nicht singen. Also, es ist jetzt auch keine miese Blamage.
1: That's the point. Änderst du dein Ranking, je nachdem, wie die andere Person singen kann? Also wie gut die andere Person singen kann?
0: Nee, ich fände es auch witzig, wenn der sich da komplett zum Affen macht.
1: Echt? Okay.
0: Ja, oder weißt du, was ich bei dir sehen würde?
1: Was?
0: Du würdest Tequila singen.
1: Warum?
0: Weiß ich nicht, weil du einfach so, das fändest du lustig.
1: Nein. Ganz schlecht eingeschätzt. Es ist schon ein bisschen lustig, aber in so einer Situation würde ich es nicht machen.
0: Schade.
1: Vielleicht jetzt 5. Lied oder so, ich weiß nicht.
0: Was wäre denn dein 1. Lied?
1: Boah, gute Frage.
0: Go-To-Karaoke-Song.
1: Ich habe keinen Go-To-Karaoke-Song, aber das ist viel zu technische Antwort. Ich glaube, ich müsste irgendwas von Rex Orange County singen, weil das ungefähr meine Range ist.
0: It's his range.
1: It's my range. Oder like a G6.
0: Like a G6. Stimmt, du könntest auch rappen.
1: Na, ja, safe.
0: Da würde ich dich auch sehen. Stimmt, ich nehme das mit dem Tequila zurück.
1: Escape Room.
0: Fände ich funny.
1: Echt?
0: Fände ich funny.
1: Also ich meine, da wird schon direkt mal auf die Probe gestellt, wie man in stressigen Situationen klarkommt.
0: Ja, und ob er schlau ist. Ich glaube, in einem Escape Room kann man sich richtig gut kennenlernen.
1: Okay.
0: Aber problematisch, wenn du schon vorher merkst, dass es nichts ist, kommst du da nicht mehr raus für eine Stunde.
1: That's the point.
0: Boah, das ist echt schwierig.
1: Ja.
0: Weil wenn es halt, also ich könnte mir das richtig witzig vorstellen, aber es kriegt tatsächlich von mir nur eine 6.
1: Okay.
0: Weil ich mir denke, wenn es kein Match ist, dann hänge ich da eine Stunde mit dem Typ darum.
1: Checke. Konzert oder Film? Kino?
0: Nee. Dafür rede ich doch viel zu gern. Und ich bin tatsächlich dann auch jemand, der die Fresse hält bei einem Film oder auch.
1: Ja?
0: Ja.
1: Okay.
0: Ja, dann weiß ich ja gar nicht, wer da gegenüber sitzt.
1: Im Kino vor allem bin ich so ein kleiner Jepper. Ich gebe manchmal vor allem am Anfang so Kommentare ab.
0: Mhm.
1: Ja, kann schon mal passieren.
0: Nee, da muss auch einfach mal das Maul gehalten werden.
1: Wenn es irgendwas Spannendes passiert, dann safe. Aber wenn es irgendwas Lustiges ist, dann gebe ich schon Kommentare ab.
0: Ich würde dem eine 2 geben.
1: Okay, finde ich gut.
0: Das war lustig. Immer wie gesagt, ich war ja auf dem Festival.
1: Mhm.
0: Und nach dem Festival, was macht man da? Muss man waschen.
1: Dich waschen oder was waschen?
0: Klamotten waschen.
1: Ach so.
0: Mich musste ich auch waschen, a.k.a. duschen. Ich habe leider schlechte Neuigkeiten für dich. Meine Waschmaschine geht nicht.
1: Nein.
0: Das Problem ist, die Waschmaschine selber funktioniert, aber der Strom von der Steckdose geht nicht. Und ich kann dir nicht sagen, woran es liegt.
1: Woran hat es gelegen?
0: Ja, das Problem ist also, unsere Steckdose läuft über den Sicherungskasten von unseren Nachbarn. Deswegen bin ich da mal flockig hochgejoggt und habe geklopft und war halt so, hi, ich bin's, ist da eine Sicherung rausgeflogen? Weil, kann ja mal passieren, könnte auch unsere Waschmaschine sein, die Sicherung hat rausfliegen lassen, ist ja vollkommen in Ordnung. Und dann steht da meine Nachbarin und ist so, nee, also ich habe damit überhaupt gar nichts zu tun. Das habe ich nicht, ich habe da nichts dran gemacht, auf Wiedersehen. Dann hat sie die Tür zugemacht und ich war so, aber ich will doch waschen.
1: Your mouth is moving a lot like a rat.
0: Das kenne ich sogar.
1: Nice. Ja, okay.
0: Blöd. Und ja, richtig beschissen. Ich dachte, ich schicke nochmal Tim vorbei, weil die liebt Tim.
1: Okay.
0: Der kleine, süße, italienisch aussehende Guy, der ihr auch immer die Einkäufe reinigen will.
1: Stark.
0: Und dann habe ich so überlegt, okay, was gibt es noch für Alternativen? Und dann war ich so, hey, dann probiere ich halt einfach mit einem Verlängerungskabel. Ich habe unseren ganzen Keller abgesucht, es gibt keine Steckdose. Und dann habe ich noch eine andere Waschmaschine entdeckt.
1: Oh.
0: Mhm. Die steht im Trockenraum, also da, wo wir unsere Sachen zum Trocknen aufhängen können. Und ich habe sie jetzt illegalerweise benutzt.
1: Die andere Waschmaschine?
0: Mhm. Ich habe bei all unseren Nachbarn geklingelt und gefragt, wenn sie halt da waren, ob es ihre Waschmaschine ist. Und die Waschmaschine ist auch seit Jahren gefühlt nicht mehr in Betrieb, weil das Wasser ist sogar abgestellt gewesen.
1: Mm.
0: Und dann war ich so, ich will auch nicht, dass irgendwer meine Waschmaschine benutzt, aber was soll ich denn machen, Emma? Was soll ich denn tun? Ich habe alle Leute gefragt, wirklich. Und keiner hat gesagt, nee, die gehört, also alle haben gesagt, ja, die gehört mir nicht.
1: Okay, interesting.
0: Ja, ich habe sogar die Frau gefragt, die mir so unfreundlich die Nase vor der Tür zugeschlagen hat. Die Tür vor der Nase zugeschlagen hat. Ja, und jetzt habe ich heute illegalerweise einfach eine fremde Waschmaschine benutzt.
1: Finde ich voll okay. Also in dem Kontext, you're not guilty.
0: Ich habe sogar einen süßen Zettel dran gehängt.
1: Und war so, danke.
0: Nein, ich habe geschrieben, hi, wenn das Ihre Waschmaschine ist, dann tut es mir sehr leid, dass ich die benutzt habe. Unsere Waschmaschine geht nicht und die Hausverwaltung meldet sich nicht. Falls Sie damit ein Problem haben, kommen Sie bitte gerne jetzt sofort zu mir hoch. Ich tue Sie sofort raus, hey, geh, Lara.
1: Oh, süß.
0: Das Ding ist, ich habe meinen Nachnamen nicht dazu geschrieben und dann ist mir aufgefallen, keiner weiß, wie ich heiße, dass keiner weiß,
1: wo dieser Zettel ist. So, wer ist die Solara?
0: Ja, aber ja.
1: Stark. Mir ist schon gerade eben aufgefallen, dass ich hier meine Bauhaus-Armbandkette die ganze Zeit auf dem Tisch fallen lasse.
0: Ja, es klingelt die ganze Zeit. Das ist richtig schlimm.
1: Sorry, Leute, dafür. My fault, Gang. Weißt du, was ich gestern um 23 Uhr gemacht habe?
0: Was hast du gemacht, Emma?
1: Ich habe mein Zimmer umgestellt.
0: Nicht schon wieder.
1: Wieso nicht schon wieder?
0: Das hast du mir doch schon mal erzählt.
1: Echt?
0: Ja.
1: Ja, okay. Ich habe diesmal mein Sofa und mein Bett verschoben, sodass ich jetzt direkt vom Bett aus richtig Fernsehen gucken kann.
0: Geil.
1: Ich habe es davor halt am Sofa gehabt und war so, okay, wenn ich irgendwelche Leute einlade, dann kann man besser so zusammen Fernsehen gucken. Und es ist mir aufgefallen, ich gucke eh hauptsächlich alleine Fernsehen. Das heißt, ich kann es auch einfach für mich priorisieren. That's sad. Aber warum ich das überhaupt erzähle, wie oft stellst du denn dein Zimmer um?
0: Gar nicht.
1: Gar nicht?
0: Mm-mm.
1: Ich finde es nämlich voll lustig, weil ich komme aus einer Familie, wo wir ständig Sachen umstellen, also sowohl in den Zimmern als auch früher im Haus. Und auch heutzutage ist es noch so, dass ich, wenn ich ab und zu mal meine Schwestern besuchen gehe, kann das sein, dass halt das Zimmer, das Wohnzimmer oder sonst irgendwas halt umgestellt ist.
0: Alle du stellst das Zimmer von deiner Schwester um?
1: Manchmal helfe ich auch.
0: In ihrer Wohnung? Du kommst einfach so rein und bist so, nee, Sis, wir müssen dein Zimmer umstellen, jetzt.
1: Grüße. Nein, ich mache das jetzt nicht, aber bei mir selber mache ich das alle halbe Jahre, glaube ich, in meinem
0: Zimmer. Spannend.
1: Ich weiß nicht, warum.
0: Ich gar nicht.
1: Krass.
0: Also ich verändere höchstens so halt Decoration oder halt auch generell so ein bisschen Sachen, aber ich habe jetzt noch nie so wirklich mein Bett oder meinen Schrank verschoben. Liegt vielleicht auch daran, dass ich nicht weiß, wohin das Ganze, weil ich habe auch keinen Platz.
1: Ja, okay, checke.
0: Aber ja.
1: Oder ich habe selbst mein 11 Quadratmeter Zimmer zweimal umgestellt.
0: Das ist crazy. Es
1: gibt immer Möglichkeiten.
0: Eigentlich aber auch ballsy, muss ich sagen.
1: Ja, aber gestern 23 Uhr war schon auch ein bisschen lost.
0: Ja.
1: Weil ich war halt um, ich glaube, 12:30 vielleicht fertig.
0: Jetzt kriege ich richtig Lust, mein Zimmer umzustellen. Das ist nicht gut.
1: Also, tut mir leid an meine Mitwohnerin. Vielleicht habe ich ein oder anderen lauten Geräusche gemacht. Ich weiß es nicht.
0: Aber bei mir wurde früher auch nicht, also in unserem Haus ist eigentlich auch alles immer noch genauso wie vorher.
1: Habt ihr auch so eine feste Sitzordnung?
0: Nee.
1: Okay.
0: Das nicht.
1: Okay. Was sagst du so zu Feng Shui und so?
0: Nee, ich finde das ein bisschen crazy.
1: Okay.
0: Was ich manchmal mache, ist, dass ich den Raum ausräuche.
1: Oh, okay. Wie kommt's?
0: Habe ich in Kanada gelernt.
1: Um die bösen Geister zu vertreiben, oder?
0: Ja, um schlechte Energien rauszumachen.
1: Mhm.
0: Ob das jetzt funktioniert oder nicht, man weiß es nicht. Aber wenn man zum Beispiel so, wenn jemand auszieht oder wenn man in eine neue Wohnung zieht oder irgendwie sowas oder wenn man irgendwas hat, was man erlebt hat, dann ist es eigentlich immer eine gute Idee, ein bisschen positive Energie in den Raum zu lassen. Leute, ich bin nicht so eine Maus, die jetzt an krass viel Energien glaubt, aber in Kanada habe ich das so gelernt von einer aus so einem...
1: Von deiner Hellseherin.
0: Nein. Wir machen... Das ist ein kulturelles Ding bei denen.
1: Echt? Okay, sorry.
0: Dann nehme ich Smudgen, so heißt es.
1: Smudgen?
0: Smudging.
1: Okay, krass, genau. Wusste ich gar nicht.
0: Ja, und die hat mir das beigebracht und ich fand es richtig süß und deswegen mache ich das jetzt.
1: Wie kompliziert ist das?
0: Ich zünde ein Räucherstäbchen an und halte das in alle vier Ecken des Raums.
1: Okay, lustig.
0: Soll ich mal zum Smudgen bei dir vorbeikommen?
1: Gerne.
0: Ich war ja auch noch nie bei dir.
1: Weißt du, da gibt es Leute in deiner Freundesgruppe, bei denen chillt man die ganze Zeit und dann gibt es Leute, bei denen du nicht mehr die Wohnung gesehen hast.
0: Ja.
1: I'm sorry.
0: Ich habe mich heute schon gefragt, ob Ema überhaupt noch in Stuttgart wohnt.
1: Ja, vielleicht wohne ich da auch gar nicht. Vielleicht pendle ich jedes Mal her von...
0: Tübingen.
1: Tübingen zum Beispiel. Ich habe dazu zu räuchern, zu ausräuchern, habe ich eine gute Serienempfehlung.
0: Mhm.
1: Und zwar die Comedy-Serie Ghosts.
0: Mhm.
1: Ganz random. Guckt sie euch an, es ist sehr lustig. Da zieht ein Ehepaar in eine alte Mansion und dort leben Geister.
0: Und geil.
1: Die Frau kann die Geister sehen und die sind ganz lustig.
0: Ah, ich glaube, davon habe ich mal einen Trailer oder so gesehen. Mhm, geil. Mhm.
1: Kann ich empfehlen. Und die hat auch am Anfang versucht, die Räume jeweils auszuräuchern. Hat aber nicht geklappt.
0: Ema, ich würde gerne wissen, was deine Meinung ist zu Leuten, die während der WM auf einmal Fußballtrikots für sich entdecken.
1: Schlafschafe.
0: Schon wieder das komische Wort.
1: Wieso erst jetzt? Ist ab Fußball nicht schon so länger ein Ding ist, vor allem hier in Deutschland? Hast du das für dich entdeckt, oder?
0: Nee, ich habe ein Deutschland-Trikot tatsächlich.
1: Okay.
0: Und das ziehe ich nur an, wenn Deutschland spielt und halt alle anderen auch ein Trikot anziehen. Weil ich möchte mich dazugehörig fühlen, okay?
1: Ja, das ist voll okay.
0: Aber ich trage das jetzt nicht im stylischen Sinne, weil es irgendwie nicht so mein Ding. Ich wäre gern jemand, der so ein Fußballtrikot geil kombinieren kann. Aber zu was und wer, welcher Spieler? Ich muss ja irgendwen mögen. Ich habe gestern...
1: Ich muss irgendjemand mögen.
0: Ich habe gestern einfach gesagt, ich weiß nicht, mit wem ich darüber gesprochen habe. Aber Ballack ich meinte
1: ist krass,
0: so,
1: oder?
0: Nee, ich meinte so, ja, Portugal hat gespielt und Leonardo DiCaprio hat
1: gesagt. Ah, Shoutouts gehen raus an Leonardo DiCaprio.
0: Ja, ich meinte natürlich nee, Ronaldo. Nicht. Ja, nee, aber ich frage mich, welcher Spieler soll da hinten drauf sein? Ich bin dir ehrlich, die einzigen Spieler, die ich kenne, sind Manuel Neuer, Thomas Müller und dann kommen halt noch so die ganzen, die ich durch KI-Songs kenne.
1: KI-Songs? What the fuck?
0: Nick Waltemade. Kennst du das?
1: Nee, ich bin das sowas von, what the fuck? Ich hab's noch nie gehört. Das ist crazy.
0: Ich zeig's dir.
1: Nee, ich will es eigentlich auch gar
0: doch,
1: nicht.
0: Doch, das lief die ganze Zeit auf dem Campingplatz, zusammen mit 3 Uhr nachts.
1: Genau deswegen bin ich nicht auf dem Southside-Festival. Please stop. Get some help. What the hell? Nein, ich komme gar nicht drauf klar.
0: Okay, lassen wir das Thema.
1: Oh mein Gott, ich sterbe.
0: Sexy KI-Songs zum Thema Fußball. Schwierig.
1: Sexy? What? Nee.
0: Ja.
1: Stop.
0: Jetzt kann ich mir wenigstens den Namen Nick Waltemade merken, aber ich weiß nicht, ob ich ein Trikot von dem haben will, ehrlicherweise.
1: Warum willst du überhaupt Fußball unterstützen?
0: Will ich ja gar nicht. Ich will stylisch aussehen. Ich will einen sporty Street-Look haben.
1: Das einzig akzeptable Trikot ist dieses rosa Trikot von Deutschland von vor 50 Jahren. Ich weiß nicht wann.
0: Vor zwei?
1: Zwei Jahren. Das sieht ganz cool aus.
0: Weil
1: kauf dir das
0: einfach.
1: Vor
0: zwei Jahren war die... Ach du Scheiße, Bruder.
1: EM, offensichtlich.
0: Richtig.
1: Was ist das für eine Frage?
0: DFB-Pokal.
1: Können wir aufhören, über Fußball zu reden? Danke.
0: Okay.
1: Sorry. Ja, das ist wirklich belastend für dich. Es tut mir so leid. Ich kann es auch richtig gut nachvollziehen, dass du kein passendes Trikot findest mit einem coolen Spieler. Tut mir leid.
0: Ja, ich muss halt auch erstmal einen kennen. Ema.
1: Ja.
0: Soll ich dir einen Crazy Fact über mich erzählen?
1: Javales. Patatas fritas.
0: Ja,
1: ja, komm, hau raus.
0: Crazy Fact. Manchmal, wenn ich nachts nicht einschlafen kann, dann schaue ich mir so ASMR Sculpt Treatment Videos an.
1: Bentley.
0: Wo die dann so ein Ding in der Hand hat. Also erst kämmt die deine Haare und dann macht die da so einen Scheitel und dann macht sie so, okay, we need to check your sensitivity. Tell me if it's sharp or dull.
1: Oh, wow.
0: Und dann rollt die dann entweder so ein spitzes Ding über deinen Kopf oder so einen Wattebausch. Und dann musst du sagen, ob es sharp or dull ist. Und diese Videos, in jedem Video sagt die Person eins mindestens falsch und sonst immer richtig.
1: An dem Crazy Fact finde ich es crazy, dass du diese Art von Videos anguckst und nicht so richtige ASMR-Videos.
0: Nee, das finde ich cringe.
1: Das findest du jetzt cringe? Hm? Und das nicht?
0: Nee.
1: Okay.
0: Da tun die Personen wenigstens nicht so in die Kamera gucken, sondern es sieht schon so aus, als wäre das so ein richtiges Treatment.
1: Also eigentlich brauche ich nicht

0: nicht unbedingt irgendwas, um einzuschlafen. Außer meine nächtliche TikTok-Instagram-Scroll-Action. Mhm. Aber ich habe letztens von meiner Schwester ein Video geschickt bekommen mit so chilliger Ambient-Music. Und damit geht es eigentlich ziemlich gut. Oder auch weißes Rauschen. Beziehungsweise braunes Rauschen tatsächlich.
1: Ich finde es immer übel stressig, wenn Leute nachts irgendwie ein Hörbuch hören müssen oder so ein Scheiß.
0: Ich rant jetzt mal kurz. Freunde, wenn wir in demselben Raum sind und du hörst einen Podcast oder ein YouTube-Video, bitte mach Autoplay raus. Das kann nicht sein. Ich muss auch schlafen. Okay? Okay? Ist mir schon ein paar Mal passiert. Ich bin auch einfach schon hingelaufen zu Friends und bin dann ans Handy und hab's einfach ausgemacht, weil ich war so, fuck you.
1: Oder aus dem Fenster geschmissen.
0: Ja, oder aus dem Fenster geschmissen, ganz ehrlich. Nächstes Mal wird das Kissen genommen und einfach...
1: Auf die Person drauf dann.
0: Ja, natürlich. Nein, Spaß. Ich verstehe es, nutzt es gerne, aber lass es nicht die ganze Nacht durchlaufen. Ja, danke.
1: Dann labern da irgendwelche drei Fragezeichen oder irgendwas und ich verstehe das, dass die ja cool sind, aber ich möchte die nicht in meine Träume begleiten. Ich möchte einfach Ruhe haben.
0: Checke.
1: Ich bin ja bei der Physio, gell? Mhm. Ich liebe meine Physio-Maus. Die ist sehr putzig. Die lacht mich auch sehr viel aus. Grüße gehen raus an Conny. Und Conny hat mir ein bisschen was über ihr Datingleben erzählt. Mhm. Unter anderem sind wir dann auf das Thema mit ihrer letzten Beziehung gekommen. Und da ist mir was aufgefallen, beziehungsweise das wusste ich auch schon vorher, aber das hat einfach nur diesen Take bestätigt. Aus welchem Grund auch immer ist es momentan für sehr viele junge Männer attraktiv, auf dem Land zu bleiben. Mm. Oder einfach schon sehr früh wieder zurück in die Heimat zu ziehen.
0: Was heißt früh?
1: Mitte 20.
0: Das ist crazy.
1: Und ich muss sagen, ich verstehe das nicht.
0: Ja, ich hänge in so Bubbles, glaube ich, gar nicht ab. Deswegen kann ich es nicht nachvollziehen.
1: Also es gibt auch schon ein paar Leute aus meinem Jahrgang, die auch eher im Dorf geblieben sind.
0: Ja, das stimmt. Das gibt es ja nicht immer.
1: Ob das jetzt so förderlich war, kann man bei manchen vielleicht auch anzweifeln. Dann haben wir da so drüber gesprochen. Und sie meinte so, ja, das Ding ist, sie war dann in einem wirklich sehr kleinen Dorf. Lustigerweise auch bei mir in der Nähe. Und da gab es halt nichts. Du konntest abends halt nirgendwo hingehen, nicht in der Bar oder so. Und ich frage mich, ich finde Land ist schon auch toll, aber warum willst du denn mit Mitte 20 in so einer Gegend wohnen, wenn du jetzt nicht gerade noch bei deinen Eltern wohnst?
0: Meine Theorie ist auch, man sollte auf jeden Fall mal rausgehen aus dem Dorf. Du kannst gerne wieder zurückkommen, wenn es dir gefällt. Aber ich checke nicht, warum man trotzdem in so einem jungen Alter wieder zurück möchte.
1: Ja, ich wollte da mal deine männliche Meinung zu wissen.
0: Meine männliche Meinung dazu ist...
1: Deine männliche Meinung.
0: Schlafscharf. Spaß.
1: Schlafendes Schaf.
0: Ja.
1: Also ich fand es interessant, weil wie gesagt, auch in meinem Jahrgang war das irgendwie dann so ein Trend, dass man eher im Dorf geblieben ist. Und ich mich einfach nur gefragt habe, so was hält die Leute da? Weil also klar, ich komme auch immer richtig gerne zurück. Safe. Mhm. Ich liebe auch da, wo ich herkomme, in Hessen.
0: Hessen.
1: Ganz, ganz toll. Liebe Grüße an Hessen.
0: An Hessen.
1: Aber so jetzt gerade in dieser Lebensphase will ich da nicht wohnen.
0: Mhm. Könntest du dir vorstellen, wieder zurückzuziehen?
1: Ja, schon.
0: Wann?
1: Mit 60.
0: check.
1: Nein, aber halt wenn, also so mit Mitte 30 oder so, ich glaube, da wird es mich wahrscheinlich schon irgendwann wieder aufs Land ziehen.
0: Okay.
1: Vielleicht, ich weiß es nicht, aber ich würde es nicht ausschließen, dass ich mal zurückziehe. Mhm.
0: Ja, nee, finde ich aber auch voll okay.
1: But not in the 20s. Not in the
0: 20s. Checker. Nee, ich kann es mir irgendwie auch nicht wirklich auf dem Dorf vorstellen. Generell nicht. Abgesehen von dem Vorort in der Nähe von der Stadt bin ich raus. Ich brauche den Club. Ich brauche das Nightlife. Spaß.
1: Das Berghain, dass er nicht reinkommt.
0: Ciao, Leben.
1: Not today.
0: Not today. Not this time.
1: Nachdem ich auf dem Festival war, immer Klassiker. Habe ich natürlich auch von einer Band, die da war, ein Song of the Week für dich.
2: Song of the Week.
0: Oh, darf ich raten?
1: Mhm.
0: Kenne ich die Band?
1: Ich habe sie heute schon mal erwähnt.
0: Okay, ist eine von deinen Top 3, die teilweise Top 4 sind.
1: Ja.
0: Ich hoffe, es ist Royal Otis.
1: Nee.
0: Florence?
1: Nee.
0: Scheiße, Beaches?
1: Nee.
0: Okay, dann Kraftklub, I guess.
1: Ja. Wir haben schon was von Royal Otis und The Beaches wollte ich jetzt nicht reinmachen. Einfach nur, weil ich nicht schon wieder einen Song von Off Campus nehmen will. Die sind dadurch so richtig krass berühmt geworden.
0: Ah.
1: Und
0: was für krass berühmt, ich kannte die davor auch schon.
1: Ich kannte die tatsächlich vorher auch. Hä? Du hast Kraftklub blockiert.
0: Oh.
1: Warum hast du Kraftklub blockiert?
0: Tut mir leid, dass ich Kraftklub blockiert habe, aber die Mucke ist es nicht. Die Message finde ich gut. Du kannst sie entblockieren.
1: Warum hast du irgendwas auf Spotify blockiert?
0: Kannst ich habe halbe sagen? Modus Mio blockiert.
1: Warum hast du die denn blockiert?
0: Weil ich nicht möchte, dass sie mir zufälligerweise vorgeschlagen werden und ich Musik hören muss. Zum Beispiel Apache.
1: Also offen bist du anscheinend nicht?
0: Taylor Swift.
1: Boah, Emma, das macht dich gerade so unsympathisch, du dumme Sau.
0: Es gibt genügend Leute, die diese Musik hören. Ich muss da nicht noch einer davon sein.
1: Ja, aber Offenheit ist auch nicht so in deinem Mindset drin.
0: Ja, ich hate nicht. Ich muss sie nur nicht hören.
1: Ich finde es okay, dass du Spotify-Künstler blockiert hast, weil, wenn ich jetzt ehrlicherweise drüber nachdenke, du kannst halt damit ausschließen, dass die in so Daylists und so drin sind, gell?
0: Ja, genau, darum geht's mir eigentlich auch.
1: Na gut, dann. Egal, wir haben jetzt Kraftklub entblockiert und geht los.
0: Tut mir leid.
1: Songs für Liam, Kraftklub. Ich lieb's.
0: Okay, süß. Cute.
1: Ich lieb's.
0: Cute. Auch noch zur weiteren Erklärung. Ich bin ja so jemand, der hört schon hauptsächlich auf die Musik und nicht so sehr auf Text. Deswegen, bitte nimm's nicht persönlich. Und genauso wenig, wie ich auf Lyrics höre bei dem nächsten Künstler, weil es mir heute nicht um die Musik geht. Und andere Leute das wohl auch so sehen, weil sie während dem Konzert einfach gequatscht haben. Hören wir eine Runde Don West. You got to keep,
1: keep it alive. Toll.
0: Zum ersten Mal die Lyrics gelesen gerade eben. Stabiler Song.
1: Der wie heißt?
0: Small Change von Don West.
1: Ich lieb's.
0: Und bitte nicht während dem Song reden, danke.
1: Ey, wenn da Leute geredet hätten, ich wäre wirklich so eine gewesen, die sich so umdreht und macht so pssst.
0: Nee, also da war es okay. Es war auch relativ am Ende. Ich glaube, es war schon die Zugabe. Aber trotzdem haben, glaube ich, auch ein paar geredet.
1: Du musst halt auch einfach jemand sein, der Indie-Musik auf einem Konzert hören will. Weil ich verstehe, dass beim Indie-Künstlern man halt eine größere Tendenz hat zu reden, als wenn man jetzt auf einem Kraftklub-Konzert ist, weil man da eh nichts hört. So. Mhm. Aber man muss es halt auch fühlen.
0: Ja.
1: Weil es macht dich auf eine andere Art und Weise glücklich.
0: Auf jeden Fall.
1: Toll.
0: Schön.
1: Toll, Emma.
0: Jetzt raus aus diesem Schwitzkasten.
1: Ja, wir bleiben hier nicht länger drin als nötig, aber nein, wir haben euch trotzdem lieb und wünschen euch eine mausige, heiße Woche.
0: Bye.
1: Bye.
0: LG.

0: 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Wir reden über Videospiele und mit mir sitzt hier heute Abend der Jan-Henrik Valendi.
1: Hey, du da, Benjamin Sliskovic, was für ein Jahr ist es?
2: Was ich? Keine Ahnung, ich habe keine Uhr oder einen Kalender gerade bei mir, aber vielleicht kann mir das der Ludwig Beutler sagen. Hey Ludi.
3: Also Benny Sliskovic ist in der Gamekeeper-Folge, also kann es maximal 2025 sein. Bianca Volz ist auch hier.
4: Hallo, hallo. Ich finde es schön, dass du das deduziert hast, statt es von deiner Uhr abzulesen. Außerdem ist hier wie üblich.
3: Keine Uhr an.
4: Außerdem ist hier wie üblich der Marvin Klaus.
0: Ich habe auch keine Uhr an. Ich kann aber trotzdem deduzieren, dass wir nicht 2025 haben, weil 2025 saßen wir heute nicht zusammen.
3: Joa.
1: Sehr smart.
0: Sehr smart, ja. Aber wir sitzen heute zusammen und deshalb ist nicht 25, sondern 26 und vielleicht sitzen wir auch in Zukunft irgendwann zusammen und reden auch über Videospiele, aber jetzt sitzen wir aktuell zusammen und um diesem ganzen Wirrwarr einen Sinn zu ergeben.
1: Ich ergebe mich.
3: Ich merke schon, sehr verwirrend hier.
0: Willst du dich ergeben? Okay. Ja, ergeben wir uns und reden heute über Zukunft. Und Videospiele. Und warum Zukunft eigentlich? Weil wir in letzter Zeit oder eigentlich schon immer hier bei Gamekeeper die letzten über 12 Jahre irgendwie immer in der Vergangenheit geredet haben oder in Vergangenheitsform geredet haben und über Dinge geredet haben, die schon lange draußen sind oder die wir aktuell machen oder gemacht haben und maximal mal in Form von, hey, ich würde mich freuen, nächstes Jahr dieses Spiel zu spielen, das da vielleicht rauskommt. Ah Mist, Cyberpunk wurde schon wieder verschoben, ach Mann.
3: Ja.
0: Aber sonst sind wir irgendwie immer in der Vergangenheit gehangen und vielleicht wollen wir das heute einfach mal so in einem kleinen Rahmen ändern und ein bisschen über die Zukunft des Videospielens reden, nicht nur über Videospiele, sondern allgemein, so wie wir uns das vorstellen, was passiert denn eigentlich in den kommenden Jahren? Wo entwickelt sich der Videospielemarkt hin? Welche Spiele werden vielleicht ein Comeback bekommen? Welche Spiele werden vielleicht überhaupt neu erscheinen? Gibt es irgendwelche Genres, die noch gar nicht existieren? Kann man sich sowas überhaupt vorstellen? Und ja, in der Hinsicht würde ich vielleicht einfach die klassische Runde anfangen.
1: Let's go.
0: Die wir sehr, sehr oft hier bei Gamekeeper machen und tatsächlich dem Jan-Henrik, den ich vorher ja auch als ersten erwähnt habe, den Vortritt lassen. Denn so ein bisschen ist ja die Idee mit dem über die Zukunft reden oder generell so dieses, hey, wir schauen irgendwie zu wenig in die Zukunft, auch so ein bisschen auf deinem Input.
1: Mist gewachsen.
0: Nee,
1: so.
0: Nicht auf deinem Mist gewachsen,
3: aber auf
0: ja. Nee, es ist so auf deinen Input hin irgendwie zu einem Thema geworden, über das wir uns überhaupt Gedanken gemacht haben. Und deshalb lasse ich dir auch einfach den Vortritt, Jan, und lass dich erstmal so ein bisschen quasi das Musterbeispiel abgeben, an dem wir uns orientieren können.
1: Also den Vorschlag hat Bianca gemacht, um das festgehalten zu haben.
4: Ich habe den

0: dahingesetzt.
1: Genau, und ich bin drauf gewartet. Nee, warte, das ist nun.
0: Ich habe den Jan-Henrik gezüchtet. Es
1: ich
0: ist
1: komme
0: offiziell.
1: Aus einer düsteren Zukunft, in der es nur noch DLC, aber kein Hauptspiel mehr gibt.
2: So. Oh nein.
0: Also Assassin's Creed Jade oder was?
2: Elder Scrolls 6 ist draußen, es besteht nur noch aus Pferderüstungen.
0: Oh shit.
1: Ja, in meiner Version der Zukunft sind die Pferderüstungen auch noch alle NFTs, aber das ist, glaube ich, nicht zu Pass gekommen. Diese Zukunft haben wir abgewendet. Erfolgreich. Du, ich glaube, wenn ich über die Zukunft nachdenke, dann kann man da natürlich irgendwie in unterschiedlich weit entfernte Zukünfte schauen. Also wenn wir jetzt in den nächsten 1, 2, 3 Jahre gucken, dann wird es, glaube ich, noch sehr stark von so dieser krassen Hardware-Knappheit bestimmt sein, der wir uns gerade gegenüber sehen, wegen, keine Ahnung, ich weiß gar nicht, woran es liegt. Niemand ist schuld an der Hardware-Knappheit.
3: Nee, besonders.
1: Ganz bestimmt nicht eine der größten Videospiel- und Konsolenhersteller, die Industrie so hat, Microsoft.
2: Die haben nichts damit zu tun, habe ich gehört.
1: Die sind unschuldig. Die können gar nichts dafür.
3: Nee, ich würde sagen, wir geben die gesamte Schuld SK Hynix.
1: Ich meine, okay, wenn es jemand sein muss, dann warum nicht?
2: Warum nicht die?
1: Warum nicht SK Hynix? Aber genau, also, das ist so, die nähere Geschichte. Ansonsten könnte man sich die Frage stellen, Wie entwickeln sich die Konsolen? Werden die sich überhaupt dramatisch entwickeln oder macht Nintendo einfach weiter irgendwie eine klassische Konsole und die verkauft sich Millionen von Mal und dann ist fein?
3: Also dramatisch entwickeln sie sich auf jeden Fall, vor allem wenn sie sich in die Richtung entwickeln, die PlayStation irgendwie zumindest andeutet.
0: Also PS6 wird sicher kein Laufwerk haben.
3: Ah ja,
0: aber ich glaube, das war nicht gemeint.
2: Ja, und es wird die, was 95% der PlayStation-Spieler, die sowieso keine physikalischen Spiele gekauft haben, nicht interessieren.
1: Okay, da haben wir noch einen Faktor. Keine physischen Medien mehr.
3: Und keine physischen Buttons mehr auf Controllern bei PlayStation. Beides.
1: Oh, das ist wild. I don't like that. Ich hoffe, das wird so ein Trend wie die keine physischen Button in Autos, der sich langsam wieder zurückrollt jetzt.
3: Ach, irgendwann werden unsere Konsolen auch einfach Leuchtstreifen kriegen, die über die ganze Konsole gehen, damit man damit...
4: Oh yeah. Das Leute, haben wir jetzt Leute,
2: hallo, hast du mal die Steam-Maschine gesehen?
4: Wir wissen doch alle, das wird wie in diesen Animes mit diesem Deep-Dive-VR werden, wo einfach unsere Psyche in die Konsole gebeamt wird, ja? Wer braucht denn da noch Buttons?
1: Wir alle kriegen einen Zukunft, Nacken.
4: Die Zukunft, Leute!
1: Also das sind jetzt alles Sachen, die ich da gerade genannt habe oder die wir hier aufgezählt haben, die sehr Hardware-based sind. So, wie sehen die Konsolen aus? Haben wir genug RAM, um überhaupt eine Konsole zu bauen? Oder müssen wir wegen der RAM-Knappheit zurück zu Tetris und so gehen, weil wir können gar nicht mehr so krasse Videospiele...
3: Ach, wir gehen einfach spielen. Nebenberuflich in der RAM-Mine arbeiten.
1: Ah ja, oder so.
0: Sind Indie-Games dann absolut ab sofort das Spiel des Normalverbrauchers, die nicht viele Ressourcen brauchen und AAA oder Quadruple-A-Games werden dann eben was für die Oberschicht, wer weiß.
3: Ist das
1: natürlich
3: nicht,
1: auch
3: also,
1: die...
3: Sorry,
1: die,
3: aber...
1: Nee, bitteschön, Marvin.
3: Ist es nicht jetzt schon so? Also, es ist zwar auch so ein bisschen so ein Hot-Take, aber ist es nicht jetzt schon so, dass wir effektiv wieder an dem Punkt sind, wo wir anfangs... irgendwie so Ende der 90er, Anfang 2000er Jahre waren, wo Videospiele teilweise 100 € Regulärpreis kosten und du dir maximal irgendwie alle paar Monate mal ein neues Videospiel leisten kannst, wenn du nicht gerade explizit drauf hinsparst?
2: Simples? Ich habe nicht das Gefühl, dass Videospiele groß teurer sind als früher.
3: Also gerade wenn du irgendwelche Hauptreihen-Titel oder Konsolenspiele kaufen willst, bist du halt mittlerweile bei 80 bis 90 € Regulärpreis und das ist schon...
1: Wir haben so viel im Gamekeeper-Chat über den Preis diskutiert, den GTA haben wird und es ist für $80 rausgekommen. Ja. 80 ja. Euro. Also ich glaube nicht, dass es so dramatisch passieren wird.
2: Naja, ich glaube so, ich finde es immer ein bisschen... lächerlich zu sagen, naja, das ist ja voll in Ordnung, weil es gab ja Inflation und mit Inflation lässt sich die Preiserhöhung ja erklären. Weil die Studios sind natürlich auch 1000-mal erfolgreicher als in den 2000ern und verdienen 1000-mal mehr Geld mit ihren Spielen. Aber...
1: Guter Punkt, ja.
2: So, naja, als Kunde, was Videospiele kosten, so vom Gefühl her, denke ich, zählt das Inflationsargument schon ein Stück weit. Also ich habe jetzt nicht das Gefühl, dass Videospiele heute großartig teurer sind als vor 10 Jahren, so.
4: möchte ja, auch noch eine
2: Meinung. Alles teurer und ich verdiene auch mehr Geld. Also
0: ja, du schon.
2: Tendenziell. Ja, du verdienst auch mehr Geld als vor 10 Jahren. Vielleicht nicht mehr als vor 5 oder so. Da wird es dann schon wieder kritischer, aber vor 10 doch schon.
4: Ja. Ich möchte auch was adden dazu, ganz kurz. Und zwar, man darf auch nicht vergessen, bei fast allen Videospielen, ich nehme jetzt einfach Nintendo raus, weil Nintendo irgendwie halt eine Premium-Line fährt. Es ist eigentlich so, wenn du ein paar Jahre wartest, dann ist sowohl die physische als aber auch die digitale Version billiger, weil es eben Angebote und Rabatte den Leuten angeboten wird, wenn du es jetzt nicht direkt beim Release spielen willst. Wie gesagt, Nintendo, ja, die sind einfach halt ein Sonderling unter den ganzen Entwicklern und Spielentwicklern und ich glaube, dahingehend haben sie meines Erachtens nach auch verdient Hass gefarmt. Aber ansonsten.
3: Aber da kann ich vielleicht mal jetzt auch reingrätschen und über ein bisschen was reden, was ich hoffe in der Zukunft, dass der Fall ist, weil das nämlich genau da reingrätscht. Ja, das mag vielleicht der Fall sein, aber Videospiele entwickeln sich ja gerade immer weiter in die Richtung Live-Service-Game, beziehungsweise in die Richtung Videospiel als Dienstleistung und weniger als Besitz. Und wir haben jetzt ja schon das Problem, dass wenn du 2-3 Jahre wartest, dass das Spiel, was du dann eigentlich kaufen willst, nur noch ein halbes Jahr supportet wird, dann werden die Server abgeschaltet und dann heißt, wir entfernen es aus deiner Spielebibliothek, kauf dir doch einfach den neueren Teil.
1: Ja. Okay, also, hier ist meine Prediction dazu. Ich glaube, das wird nachlassen.
3: Ich gehe davon nämlich aus und hoffe es, weil es ja mittlerweile schon echt gute Bestrebungen gibt, also sowohl von Gesetzesseite als auch von irgendwelchen Lobbygruppen, die nicht aus der Videospielindustrie kommen, glücklicherweise, die das Ganze in der Form eben für Konsumer festhalten oder untermauern wollen, dass es gar nicht mehr möglich sein soll, dass Videospiele komplett unspielbar gemacht werden, sondern dass es halt einfach quasi ein End-of-Life-Konzept für jede Art von Spiel geben muss und dass es irgendwie so ein bisschen positiv sehe.
1: Das ist ein guter Punkt. Meine Gedanke war mehr tatsächlich aus einer rein wirtschaftlichen Perspektive, hat sich der Push hin zum Live-Service-Game für den Großteil der großen Entwickler überhaupt nicht gelohnt.
3: Nee.
1: Die haben es alle versucht und haben Milliarden von Dollar gemeinsam da reingeschaufelt. Und ein ganz großer Teil davon ist verbrannt.
3: Aber das ist doch, also es ist so blöd, wie es klingt, aber das ist doch nichts anderes wie bei irgendwelchen Finanzthemen, wo meistens halt die First Mover die sind, die viel Geld machen und die anderen verlieren dann oder bezahlen eher das, was dann die First Mover an Geld machen, durch das Geld, was sie reinpumpen und nicht wiederkriegen.
1: Ich würde nicht sagen, dass die First Mover sind, das sind oft die Second Mover. Also,
3: ja, ne, okay.
1: Apple und so, aber iPhone, aber grundsätzlich hast du recht. Also so es gibt irgendwie ein Beispiel, was wahnsinnig erfolgreich ist. Und dann haben alle versucht, diesem Beispiel den Rang abzulaufen und sind kläglich gescheitert. Außer sie heißen Rockstar und machen irgendwie unglaublich viel Asche mit GTA Online for some reason.
4: Aber ich glaube, da muss man auch sagen, wenn es halt gut gemacht ist und man einfach auch so als Spieler das Gefühl hat, es wird einem wirklich was Gutes geboten und es wird nicht irgendwie nach so, was weiß ich, einem Monat, lass es 2 sein oder 3 langweilig und halt stupide, sondern dass man sich da Gedanken gemacht hat, okay, wie fesseln wir den Spieler, wie geben wir dem wirklich immer wieder aufs Neue so ein paar interessante Sachen oder zumindest ein so großes Angebot, dass es halt nicht schnell langweilig wird. Diese Spiele, die halten sich
1: auf
4: ja
1: jeden
4: auch.
1: Auf jeden Fall. Ich glaube aber trotzdem, ja, also es gibt ja auch eine ganze Menge Beispiele, die sich auch in der Nische ganz gut halten. Warframe ist jetzt gerade das eine Ding, was mir zum Beispiel einfällt. Was so jetzt wirklich seit Ewigkeiten existiert und gut hält und so.
3: Ja, Destiny 2, bis sie es gekillt haben, eigentlich auch. Also Destiny 2 lief eigentlich erstaunlich gut dafür, wie wenig Spieler es letzten Endes waren dann. Also so auf dem Papier wenig Spieler, um es am Leben zu lassen, aber dann doch die Community groß und aktiv genug, dass es ziemlich einen Outcry gab, als das jetzt gesunsettet wurde.
1: Ja gut, nur weil es einen lauten Outcry gibt, heißt es nicht, dass es sich finanziell gelohnt hat unbedingt. Aber das sei mal so dahingestellt. Ich glaube trotzdem, dass der Markt, den sich die alle erhofft haben, die CEOs von den großen AAA-Entwicklern, die alle ihre EntwicklerInnen dahin gesetzt haben, da irgendwas in diese Richtung zu machen.
4: Ja, aber
1: der so groß ist, dass für alle Platz ist, das ist einfach nicht eingetreten. Und dementsprechend vermute ich, dass wir eine ganze Menge von Pivots wieder zurück zu anderen Modellen sehen werden.
4: Aber das würde ich ja eigentlich dann. Okay, dann sag du.
3: Na, auf der anderen Seite muss man sagen, irgendwie haben es aber ja einfach auch viele kleinere Studios geschafft, das einfach zu untergraben in gewisser Weise, weil sie einfach schneller mit ihren Entwicklungszyklen waren. So in der Zeit, in der Marathon und Co. entwickelt wurden, bei den großen Studios haben halt kleinere Studios Sachen wie Valorant und so weiter rausgebracht, die dann viel schneller da waren und die halt die Playerbase schon abgegriffen haben.
1: Benni, was wolltest du noch sagen?
4: Also ich wollte halt einfach noch anmerken, das ist ja immer dieses Ding halt bei so großen Spieleentwicklern, dass halt meistens da die Entwickler selber ja gar nicht mal für dieses ganze Marketing und sonstige Gedöns ja verantwortlich sind und manchmal dann eben halt auch schlechte Entscheidungen halt von der Spitze getroffen wird, aber die halt keine Ahnung von der Materie haben. Und das ist, glaube ich, auch eher das Problem bei der ganzen Sache. Wenn ich das Spiel da überlege, also so, was mir da in den Kopf ganz besonders präsent ist, ist da dieser Grund zum Beispiel, warum Jeff Kaplan, der frühere Entwickler, Chefentwickler bei Blizzard, der für Overwatch zuständig war, der wurde ja quasi vor die Entscheidung getroffen, entweder du machst so und so viele Zahlen oder du wirst halt gekündigt.
2: Ja.
4: Und es ist halt so, was machst du dann in dieser Situation? Und das ist einfach halt so, ja gut, dann so, nee, mit sowas arbeitet man halt nicht. Er hat halt eben dann einfach sich verabschiedet, weil das war so seine beste Möglichkeit. Aber das ist halt das Ding.
1: Ja, also ich glaube nicht, dass man das unbedingt den einzelnen EntwicklerInnen vorwerfen kann. Das ist mehr eine Frage von den größeren Business-Strategen, die hier einige Sachen in den Sand gesetzt haben. Aber ich glaube, darauf aufbauend und was du gerade gesagt hast, Marvin, zu den größeren Entwicklungszyklen, gerade im AAA-Bereich, ich glaube, da werden wir auch sehen, dass die Menge an AAA ein bisschen zurückgehen wird zugunsten von kleineren und agileren Teams, die schneller im Markt agieren können und nicht irgendwie acht Jahre bis, keine Ahnung, wie lange sitzt Blizzard,
3: Rockstar.
1: Das andere Studio mit B, Bethesda. Jetzt an die Elder Scrolls 6 schon dran, ne?
3: Ich frage mich gerade, Elder Scrolls 6 ist auch nur, wenn man so will, 2 Jahre länger in Entwicklung als GTA 6. Also,
1: Und Bethesda ist natürlich ein bedeutend kleineres Studio als Rockstar.
3: Ja.
1: Aber GTA 6 wird halt eines der größten Spiele ever werden. Und
3: ja,
1: die Elder Scrolls 6
3: vielleicht bin auch.
1: Ich mir nicht so ganz sicher.
3: Wer weiß. Wenn es Elder Scrolls...
2: Wer weiß.
3: Also für mich müsste es einfach nur Elder Scrolls 5 mit tatsächlich guter Story sein. Dann wäre es schon was.
4: Ja, und halt schon bessere Grafik, hoffe ich doch.
3: Ach, ich meine, sie haben zwischendrin so oft nochmal Elder Scrolls 5 rausgebracht mit besserer Grafik, das kriegen sie schon hin.
4: Naja, wenn nicht, dann ist ja die Modding-Community da, die fixt das schon für die, keine Sorge.
3: Ja.
1: Ja, das hat ja in der Vergangenheit auch immer gut funktioniert, oder?
4: Ja.
3: Aber hey, immerhin eine Sache können die Leute bei Bethesda, weil sie sich immer auf den gleichen Menschen dabei verlassen, Musik.
2: Oh, packst jetzt was für uns aus.
3: Ja, ich packe jetzt was für euch aus. Ich packe jetzt Musik aus. Leider nicht von Elder Scrolls 6, aber vielleicht können wir den Elder Scrolls 5 Soundtrack anstimmen. Und dann sind wir gleich wieder hier zurück bei Rotz 886 Gamekeeper und reden dann weiter über die Zukunft. Ganz ohne Thaddeus.
0: Sehr ironisch, Elder Scrolls 5 bei einer Folge über die Zukunft zu spielen. Aber hey, jedem das Seine.
1: Das ist die Zukunft. In Zukunft ist alles Elder Scrolls 5.

0: 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Wir sitzen immer noch nach der Musikpause hier und reden über Zukunft. Und mit mir tut das heute Abend der Ludwig Beutel.
1: Hi, außerdem ist hier Benny Sniskovic.
2: Aber nur in der Zukunft. Ebenso ist hier, vielleicht aber auch mal in der Gegenwart, die Bianca Volz.
3: Hallo, hallo. Ich finde es sehr optimistisch, dass wir glauben, Videospiele hätten eine Zukunft und wir hätten da noch irgendwas dazu zu sagen. Mit mir spekuliert darüber der Jan-Henrik Balendi.
4: Und ab nächster Folge nur noch ohne Hardware-Slot Marvin Klaus.
0: Ohne Hardware-Slot? Was? Hä?
4: Das darfst du jetzt interpretieren, wie du möchtest.
0: Okay.
2: Ich bin dafür, Jan jetzt zu softlocken.
0: Okay, falls ihr, liebe Zuhörer, jetzt noch nicht abgeschalten habt und euch immer noch denkt, hä, ich dachte, die reden heute über Palworld. Ja, ich bin auch ein bisschen irritiert, aber wir haben das Thema einfach mal ein bisschen nach hinten geschoben, weil wir uns dachten, wir wollen in Zukunft ein bisschen mehr über Palworld reden können. Und weil wir festgestellt haben, oh Mist, das ist ja schon die letzte Sendung, die wir jetzt vor unserer Sommerpause haben, in der die Gamescom stattfindet und die ist auch in Zukunft aktuell noch. Und da kommen auch viele Dinge, die vielleicht in Zukunft noch passieren werden, aber wir wollen gar nicht so sehr darauf eingehen, sondern generell auf die Zukunft von Videospielen, von Videospielemarkt, von allem, was sich da drumherum so entwickelt und haben jetzt vor der Musikpause ja schon so ein klein wenig einen Rundumschlag gemacht gehabt und darüber geredet gehabt, in welche Richtung sich gerade der Videospielemarkt entwickelt und dass sich ja doch eigentlich so gar nicht so viel entwickelt, so schnell, wie man es irgendwie immer befürchtet, sondern dass vieles einfach schleichend passiert und dass viele Trends auch einfach eher Trends bleiben und gar keine permanenten Entwicklungen sind, weil man doch wieder feststellen kann, ja, Kapitalismus kann nicht alles regeln, besonders nicht bei irgendwelchen Konsumverhalten von Menschen, die Dinge aus Spaß an der Freude tun wollen und nicht, weil sie davon abhängig sind. Also manche Leute sind sicher von Videospielen abhängig, aber nicht auf die Weise, auf der wir abhängig von irgendwelchen anderen Konsumprodukten sind.
4: Ja, die Entwicklung von The Elder Scrolls 6 passiert auch sehr schleichend, auf jeden Fall.
0: Ja, also ich würde mal sagen, vermutlich, und das ist jetzt weit aus dem Fenster gelehnt, kriegen wir noch einen kompletten neuen Fallout-Teil, bevor Elder Scrolls 6 rauskommt. Aber das liegt nicht daran, dass Bethesda nicht an Elder Scrolls 6 arbeitet, sondern dass Fallout 5 einfach nicht von Bethesda entwickelt wird, sondern von Obsidian und Ludwig.
1: Und das ganze, also nicht das ganze, 4/5 oder so vom originalen Fallout Design Team sind wieder dabei.
0: Ja, das heißt.
4: Okay, also wenn ich auf bisherige Fallout-Titel, die von Obsidian entwickelt wurden, schaue, dann kann ich, dann tue ich jetzt quasi aus der Vergangenheit in die Zukunft projizieren, dass dieser Titel heller unfertig auf den Markt kommen wird.
1: Naja, denk dran, dass das Team von Obsidian auch die ganz alten Fallout-Titel gemacht haben. Wie hieß das Studio? Black Isle oder so?
0: Da fragst du mich gerade was.
1: Black Isle. Das war im Endeffekt das gleiche, aber in Teilen dasselbe Team.
0: Ja.
4: Hier steht Interplay.
1: Ja, oh, danke, Interplay.
0: Jo, aber die sind sehr zukunftsgerichtet und arbeiten jetzt ja an Fallout 5 und da freust du dich ja schon riesig drauf, Ludwig.
1: Ah, es wird grandios, das weiß ich jetzt schon.
0: Das ist schön, dass du die Eingebung hast, dass dieses Spiel was taugen wird. Aber es ist ja nur eins von vielen Sachen, wo irgendwie aus der Vergangenheit genommen wurden und in die Zukunft gepackt wurden. Wenn ich mir das jetzt für mich persönlich anschaue, dann bin ich auch irgendwie schon die ganze Zeit so ein bisschen low-key gehypt auf was auch immer Casey Hudson da an Star Wars-Zeugs zusammenkocht. Auch wenn es das Casey Hudson-Game ist. Ich habe gerade nämlich wieder keine Ahnung, wie das Spiel heißen soll, aber ich denke mir einfach nur so, hey.
4: Irgendwas mit The Old Republic.
0: Ja, irgendwas mit Old Republic und das ist Casey Hudson. Der kann gute Spiele, wenn er will. Und,
1: aber auch nur, wenn er will.
0: Ja, aber so geht's doch uns allen. Wir können alle gute Sachen, wenn wir wollen.
1: Ja, da hast du wohl recht.
0: Ja, aber das ist ja tatsächlich irgendwie
4: Fate of the Old Republic.
0: Ah ja, sorry. Genau. Genau. Und das ist ja aber tatsächlich was wir jetzt gerade in letzter Zeit immer wieder mitbekommen können und was sich wahrscheinlich auch in näherer Zukunft so ein bisschen weiterhalten wird, dass alte Spiele-Franchises wieder ausgegraben werden und entweder neu aufgelegt werden oder erweitert werden nach ewiger Zeit.
1: Ja.
0: Ich meine, wenn wir uns das anschauen, wir hatten den Trend ja so ein bisschen schon mit Baldur's Gate 3, das einfach mit fast 20 Jahren Abstand zu den Vorgängerspielen rauskam und ein Riesenerfolg war. Und in der Hinsicht, denke ich mal, sind auch viele Spielestudios jetzt einfach motiviert, irgendwelche älteren Franchises auszupacken und zu sagen, hey, wir haben da noch diese IP rumliegen, vielleicht können wir ja noch mal neues Wild in die Gegend geraten, wir können vielleicht noch mal neues Deus Ex machen.
4: Das wäre mal was. Aber boah, ich glaube, es sind nicht nur die Franchises. Also gerade Baldur's Gate 3 und Disco Elysium haben ja auch das CRPG gefühlt so im Mainstream total wiederbelebt.
0: Mhm. Absolut.
1: Ja, das kann man behaupten.
0: Ja, und hoffentlich bleibt es auch so. Ich meine, RPGs sind allgemein einfach die contentreichsten Videospiele, die man machen kann, denke ich. Weil sie halt einfach dem Spieler sehr viel Freiheiten geben und auch den Spieler sehr viel selbst dazu dichten lassen.
1: Man, ist die Frage, ob wir den Wert eines Spieles an seiner Content-Fülle festmachen sollten. Aber
0: das nicht, aber es ist zumindest mal so, dass es gut ist, wenn wir mehr Auswahl haben, was das angeht. Es ist schade gewesen, dass wir jetzt jahrelang quasi, ja, eigentlich auch bei Baldur's Gate 3 irgendwie uns auf hier Larian verlassen mussten. Und jetzt haben wir ja noch Owlcat Games dazu bekommen, die jetzt ja auch an dem neuen The Expanse Game arbeiten, Osiris Reborn. Da bin ich auch sehr gespannt drauf. Vielleicht wird das ja irgendwie so ein Hard Science Brother in Thought von Mass Effect oder so.
1: Wird das cool?
0: Ja, vielleicht. Und also ich hoffe es sehr. Es sah bisher sehr gut aus und ich hoffe, es wird auch gut aussehen, um im Thema Zukunft zu bleiben.
4: Und dann gibt es ja auch noch Exodus, was ja auch von ehemaligen Mass Effect Entwicklern
0: kommt. Richtig. Und dann gibt es noch Mass Effect, was ja auch wieder ein neues in Entwicklung sein soll, aber da wurde bisher noch nicht so viel drüber geredet.
4: Das glaube ich, wenn ich sehe.
0: Ja.
1: Same.
0: Ja, also ich hoffe ja, dass sie einfach Dragon Age rebooten.
2: Ist ja natürlich auch
4: ich finde aber gerade an sowas wie Exodus finde ich einfach cool, dass es auch mal ein neues Franchise ist, dass sie da versuchen, sicher auch eindeutig sehr stark inspiriert von sowas wie Mass Effect, aber tatsächlich eine neue Welt zu schreiben, eine neue Geschichte zu erzählen und nicht zurückzukehren zu den bewährten Franchises immer wieder.
1: Ja, das stimmt.
0: Aber das ist ja so ein bisschen das allgemeine Ding gerade, dass wir sehr viel Playing It Safe in gewisser Weise haben mit, wir nehmen ein Franchise, das gut funktioniert hat und modernisieren es oder setzen es in aktuellem Zeitgeist nochmal neu auf und sehr selten einfach nur neue IPs, die sich was trauen. Oft ist es dann zumindest eher
4: dem größten Maßstab, so im AAA-Bereich.
0: Ja.
4: Ne?
0: Ja.
4: Also diese ganze Diskussion klammert den Indie-Bereich jetzt so ein bisschen aus. Ne?
0: Ja, natürlich. Aber selbst im Indie-Bereich bist du eigentlich häufiger irgendwie an dem Punkt, wo Videospiele rauskommen, die dann direkt in der zweiten Zeile von ihrer Beschreibung stehen haben, inspiriert durch. Und dann schaust du es dir an und denkst dir, ja, das sieht aus wie ein Soulsborne-Game. Oder ja, das sieht sehr aus, als hätten die sich gut hingesetzt und Elder Scrolls geguckt. Oder ja, das erinnert mich schon stark an die Monkey Island-Spiele oder sowas. Also,
1: das Coelysium wäre jetzt im letzten Jahr. Aber alles ist natürlich von irgendwas inspiriert. Es ist auch ein bisschen zynisch.
0: Ja, natürlich. Aber es ist natürlich nichts, was jetzt irgendwie das Rad neu erfindet. Und das wollen wir ja beim Spielen auch nicht wirklich, weil sonst haben wir direkt den Punkt, dass wir alle da sitzen, uns ein Spiel anschauen und so sind so, hä, soll ich mir das jetzt holen? Ich habe noch nie was gespielt, was in die Richtung geht. Und dann wieder an dem Punkt sind, wo wir ja schon mal irgendwie so Mitte der 2010er Jahre waren, als die ganzen neuen IPs kamen, beziehungsweise Anfang der 2010er Jahre eher, als auch Ubisoft und EA noch ein bisschen experimentierfreudiger waren, als sie das jetzt mittlerweile sind. Mhm. Und wo ein Haufen lustige, wonky Spiele rauskamen, die niemand je zu Gesicht bekommen hat, weil sie ewig im Regal verstaubt sind, weil alle nur so waren, so, hä, was ist das für ein Game? Was soll mir das sagen?
3: Aber ich würde auch argumentieren, dass wenn mal eine gewisse Menge Geld an einem Studio hängt, dass dann Risiken auch einfach nicht mehr möglich sind. Und was wir halt auf jeden Fall haben, also natürlich viele Indie-Games, sagst du, das sind einfach inspiriert von irgendwelchen schon bekannten Games, weil die sich halt darüber vermarkten, weil sie ja damit ihre Zielgruppe bekommen.
0: Ja, oder?
3: Aber es passiert ja schon auch immer wieder Neues. Also
0: ja, klar.
3: Was zum Beispiel, momentan ist ja, glaube ich, Prop Hunt wieder relativ beliebt als Subgenre.
4: Bestimmt.
3: Und jetzt reden irgendwie alle über Mecha-Chameleon, wo man sich selber anmalen muss, um sich zu tarnen.
4: Ja, das muss ich gerade auch denken, stimmt. Ja.
3: Wir haben jetzt ja letzte Woche über HeFo 2 geredet, was ja auch ein Konzept ist, dass es das ja irgendwie was Eigenes ist. Also es gibt schon im Indie-Bereich immer wieder.
2: Das wollte ich auch sagen.
1: Da kommt doch immer mal wieder was, ja.
2: Ja, ich finde halt, der Indie-Bereich, da kannst du halt tatsächlich dich kreativ austoben. Ich glaube, das Problem ist eher beim Indie-Bereich, dass einfach nur mal die Consumer, also sprich wir am Ende des Tages, halt bestimmte Standards schon fahren und die müssen halt schauen, dass die da irgendwie halt mithalten können. So, du kannst natürlich eine coole Idee haben, aber wenn du es halt nicht präsentiert, also gut genug präsentiert bekommst, dann wird halt einfach jeder darüber hinwegschauen, weil es vielleicht einfach nicht ansprechend oder interessant genug aussieht. Aussehen ist
4: Ja,
2: ein
4: und das,
2: sehr großer
0: aber
2: Faktor.
0: das,
4: Es
0: das.
4: kommen ja auch einfach mehr Spiele denn je raus.
0: Aber da musst du aber auch ganz ehrlich sagen, sind wir eigentlich in der richtigen Zeit aktuell gerade für kleine Indie-Spiele, weil Indie-Spiele den überproportionalen Vorteil haben, dass sie viral gehen können. Auf eine andere Weise, als das ein AAA-Spiel kann. Ein AAA-Spiel wird überall wild beworben. Das heißt, jeder hat es schon mal irgendwo gesehen. Wenn dann irgendwie ein, keine Ahnung, viraler TikTok dazu erscheint, denkst du dir, ah ja, GTA 6, das kenne ich schon.
1: Du weißt schon, das eine.
0: Aber wenn,
1: Ja.
0: keine Ahnung, dann ein Balatro irgendwie plötzlich auftaucht oder ein Mecha-Chamäleon, dann sind die Leute so, hä? Das habe ich noch nie gesehen, schauen sich die Sachen an und sind dann plötzlich super gehypt drauf, weil ihre Freunde das auch gesehen haben. Man sich halt unterhält miteinander. Meistens sind ja die Zielgruppe solcher Spiele auch irgendwelche Schüler oder Studenten oder Leute, die sich halt regelmäßig tagsüber sehen, die miteinander
1: Ja.
0: reden und sich dann denken, ah komm, lass mal abends irgendwie gemeinsam das ausprobieren und zocken und schon hast du eine aktive Playerbase bei so einem Spiel.
2: Man, du musst halt
4: Bestätigt
2: auch.
4: oder widersprech mir da vielleicht, aber ich hatte jetzt gerade so in den letzten 10 Jahren oder so, 10, 15 Jahren das Gefühl, dass sehr viel Innovation im Multiplayer-Bereich passiert, ne? Das ganze Battle Royale-Thema und Extraction Shooter und keine Ahnung was noch alles. Da gingen so die Trends durch und gingen durch und gingen durch und ich hatte das Gefühl, im Singleplayer-Bereich viel weniger, aber vielleicht ist das jetzt auch nur so eine.
0: Ja, im Singleplayer-Bereich habe ich das Gefühl, dass wir irgendwie gerade so ein bisschen ein Revival, aber ein sehr langsames Revival von RPG-Spielen erleben, aber auch so ein bisschen diesen Open-World-RPGs. Also gerade diese effektiv Skyrim-esken Spiele, die halt dann dich in irgendeine verlassene Welt setzen oder irgendeine verseuchte oder verfluchte Welt und du musst da irgendwie dich zurechtfinden und Bosse besiegen und bla. Und im Multiplayer-Bereich hast du halt den großen Vorteil, dass gerade so Sachen wie Extraction-Shooter oder auch die Battle Royale-Spiele halt ultimativ clickable Content sind. Also du kannst daraus sehr gut irgendwelche Highlight-Momente rausnehmen und dadurch
3: Ja,
0: denke ich
3: vielleicht
0: mal,
3: ist die Social-Media-Tauglichkeit
0: ja.
3: tatsächlich ein wichtiger
0: Ja.
3: Faktor, ja.
0: Ich denke mal, dass deshalb auch die Trends viel schneller sind, weil du halt Trends auch in Social Media hast und wenn dann wieder ein neuer Trend aufkommt, dann verschiebt sich der Markt auch wieder dahin, weil du da halt auch wieder mehr Abnehmer findest. Weil selbst wenn es dann halt am Ende irgendwie ein Klon von dem ursprünglichen Ding ist, was viral gegangen ist, sind die Leute dann so, dass sie sagen, hey, ich habe das gesehen, das sah nach Spaß aus, ich will auch sowas spielen.
3: Was du gerade im Singleplayer auch ganz viel hast, sind Cozy Games. Wahrscheinlich einfach auch, weil Leute sowieso schon ziemlich überlastet sind durch den ständigen Informationsinput, weil es eben sehr, sehr inklusiv ist, weil es fast jeder spielen kann. Und das ist ein Genre, in dem passiert nicht viel Innovation, weil das teilweise halt auch nicht Teil des Genres ist. Du willst ja nicht überrumpelt werden
2: Ja.
3: mit irgendwas, was du nicht kennst.
2: Ich meine,
3: Das
2: du
3: macht
4: musst. Ja,
3: ja.
4: der Appeal ist in der Familiarity auf jeden Fall. Ja, das
2: Du
4: stimmt.
2: musst auch aber bedenken, wie alt sind die Leute, welche jetzt Spiele spielen. So im Durchschnitt musst du einfach immer gucken. Ich glaube, eigentlich so der Durchschnittsalter ist mittlerweile gestiegen jährlich.
4: Ja, wir sind in den 30ern angekommen, irgendwo da.
2: Ja, ich glaube sogar schon tatsächlich eher bei 35, so in dem Durchschnitt. Da musst du auch überlegen, so, okay, was spielen solche Leute? Das sind halt Leute, die haben halt Familie, das sind Leute, die haben halt Arbeit und sind halt einfach den ganzen Tag außer Haus. Und dann willst du halt nicht abends irgendwie zum Beispiel auch sowas wie Multiplayer oder sowas mal als Beispiel jetzt zocken oder nicht viele, sag ich mal. Und die meisten Leute wollen einfach nur irgendwie so ein cozy Singleplayer, wo du halt mal so vielleicht eine Stunde für rein versinken kannst, weil mehr Zeit hast du nicht.
0: Oder du
4: Und
0: hast genau das Gegenteil.
4: wenn Multiplayer dann nicht kompetitiv, sondern Friendslob, wo du halt irgendwie die Möglichkeit hast, soziale Interaktionen noch unterzubringen.
0: Auf der anderen Seite hast du dann die Leute, die wirklich dedicated irgendein Spiel spielen wollen, die dann irgendwie ihre 4, 5 Stunden am Stück in irgendeinem Anno versinken wollen oder in irgendeinem
1: Ah.
0: City Builder oder sonstig. Also ist
1: Die
0: auch
1: Leute,
0: Anno,
1: die
0: aber.
1: dedicated Friendslob spielen wollen.
0: Ah, ja.
1: Borderlands
2: Aha.
1: beispielsweise.
0: Genau. Aber
1: Also, das ist doch alles, was Borderlands ist, oder?
0: ja.
1: So.
0: Schon so ein bisschen. Aber es ist ja auch so, wenn, gerade wenn wir sehen, dass das Durchschnittsalter der Spieler hochgeht, ist das ja auch irgendwo so ein bisschen dass das so ein Generationsding Generationen-Ding ist. Also klar, mein eigener Eindruck, aber ich habe das Gefühl, so das klassische Videospiel, das nicht auf dem Handheld oder mobil passiert, ist eigentlich schon so ein Millennial-Ding. Ich habe so das Gefühl, dass Gen Z und vor allem Gen Alpha eigentlich hauptsächlich Handheld-Konsolen und Mobile-Game-Spieler sind. Und dass du da halt auch eindeutig dann den Trend Richtung Online-Multiplayer merkst, weil du halt auch gerade bei Multiplayer-Spielen weniger den grafischen und Fidelity-Demand hast, sondern dann einfache Konzepte hast, gerade wie jetzt ein Extraction-Shooter oder ein Battle Royale, wo du nicht viel an Props brauchst eigentlich und wo halt mehr von der Interaktion miteinander lebt. Und da kannst du dann halt auch super gut Mobile-Ports davon machen und das fördert natürlich dann nochmal die Spielerzahl ungemein. Das
1: ist ein interessanter.
4: Ich habe noch ein kurzes Thema, was wir vielleicht mal zumindest angesprochen haben sollten, wenn wir über die Zukunft des Gamings reden. Und zwar gibt es sicher einige Leute, die so ein bisschen den AI-Hype total gekauft haben, die irgendwie jetzt ankommen würden mit, ja, also in Zukunft kann ich meinem Chat-Interface einfach beschreiben, was für eine Art von Spiel ich haben möchte und das wird mir dann individuell zusammengeschustert oder so.
0: Genau, die Leute haben dafür gesorgt, dass bei den ganzen größeren Videospiele-Studios, die an der Börse sind, die Kurse eingecrashed sind, als Google ihr tolles, ich kann dir ein komisches Video davon machen, wie dieses Spiel aussieht, AI-Ding rausgebracht hat.
2: Wir haben AAA at home.
0: Ja,
4: ja. Genau. Da habe ich meine Zweifel dran, dass das so funktionieren wird.
0: Mhm.
4: Also ganz schlicht und ergreifend, ein Videospiel ist einfach ein kompliziertes Konstrukt an ganz vielen verschiedenen Kunstformen, also, die mit komplizierten Logiken zusammengeschnauzt sind.
0: Selbst versierte Videospieleentwickler sagen, dass Videospiele entwickeln scheiß schwer ist. Und selbst die haben nicht den absoluten Durchblick, wie das eigentlich funktioniert. Also gefühlt ist jeder, der Videospiele entwickelt, eher so, dass er sein Bestes gibt und am Ende dasteht und nur die Hälfte versteht von dem, was er da am Ende dann gemacht hat.
3: Ich finde es immer schön, wenn du irgendwelche Experten fragst, so, oh, wie zur Hölle habt ihr das hingekriegt? Und die sind so, oh, wir hatten genauso keine Ahnung, wir haben einfach ausprobiert.
4: Magic. Ja. Einfach irgendwie so geworden. Aber also, ne, das, von daher, das wollte ich einmal kurz irgendwie angesprochen und so ein bisschen abgewatscht haben. Aber ich glaube schon, dass ein bisschen KI in die Videospielentwicklung schon Einzug erhalten wird.
0: Unweigerlich, also gerade.
4: So ungern ich das habe, ja. Persönlich.
0: Also gerade bei Sachen wie Voice Acting von NPCs oder bei Texten, die du in irgendwelchen Büchern im Spiel siehst oder bei der Lokalisierung von Spielen oder auch beim klassischerweise beim Verhalten von NPCs. Also wir haben ja KI in Videospielen schon lange, aber halt nicht auf die Weise,
4: die wir jetzt. Eine andere Bedeutung dieses Begriffs, als wir jetzt drüber sprechen, aber ja.
3: Ja, und ich sehe es auch bei mir in der Industrie, unsere Entwickler machen halt nicht alles selber, sondern wenn sie gerade irgendeine komplexe Funktionalität nicht im Kopf haben, sagen sie, hey Claude, hilf mir mal kurz und dann geht es ein bisschen schneller. Oder auch beim Animieren, wenn ich animieren muss, benutze ich zum Beispiel momentan ganz gern Cascadeur. Das beinhaltet einige KI-Features, die dir einfach so dumme Fleißarbeit abnehmen, wie zum Beispiel macht, dass diese zwei Posen wirklich flüssig ineinander übergehen. So, du entscheidest selber noch, welche Posen das sind und besserst auch selber nach, aber so der Fleißarbeit-Teil von der Animation wird da so ein bisschen übernommen.
0: Effektiv.
3: Oder keine Ahnung, du machst ein Foto und machst mit KI eine teilable Textur draus. Da ist kein kreativer Wert drin, aber es spart dir auf jeden Fall Zeit, wenn du...
0: Also letzten Endes ist es auch nichts anderes wie in der Filmindustrie, wenn du früher alles von Hand rotoskopiert hast und jetzt hast du KI-Tools, die dir Sachen automatisch freistellen. So,
3: also
0: es geht halt um Fleißsachen.
3: Es gibt schon Stellen, da nimmt die KI einfach Arbeit ab und klar, dadurch können vielleicht in Zukunft mehr Spiele rausgepumpt werden. Dann gibt es vielleicht auch mehr Unsinn, weil manchmal scheitern Ideen ja auch zu Recht.
4: Absolut, ja.
3: Mal gucken.
4: Und so, das aber werden ja, sie ja auch weiter. Also der Markt ist schon jetzt fast übersättigt, ist mein Gefühl.
3: Ja,
4: und insofern, mehr Angebot hilft da wahrscheinlich gar nicht so sehr.
3: Ja, mein Ding war halt, dass vielleicht eine nicht so gute Idee es gar nicht bis zum Ende schafft und jetzt wird es leichter, die Spiele dann auch rauszubuttern, aber klar, da wird dann wieder sortiert. Nutzer werden ja auch nicht alles schlucken, hoffe ich mal. Aber es wird auf jeden Fall schneller gehen, Videospiele zu entwickeln.
0: Ja klar, im schlimmsten Fall wird es dazu führen, dass es ähnlich ist, wie das aktuell auch schon bei irgendwelchen Streaming-Diensten ist, dass man halt einfach länger braucht, bis man irgendein Spiel findet, das spielenswert ist oder bis man Musik findet, die spielenswert ist. Spotify, danke für viele Features, die ich absolut nicht brauche. Und in der Hinsicht, denke ich mal, suchen wir tatsächlich qualitativ gute Musik raus und spielen die jetzt hier im Radio.
4: Wow. Wie wir ja auch qualitativ gute Videospiele raussuchen und euch vorstellen.
0: Genau. Und Demnach sind wir dann gleich nach der Musikpause wieder hier zurück bei Hogwarts 886 Gamekeeper und reden dann noch einmal über die Zukunft, so ein bisschen zumindest. Irgendwie verwandelt sich unsere Diskussion nämlich schon wieder sehr stark in ein Wir reden übers Jetzt. Aber in der Hinsicht viel Spaß mit der Musik und bis nachher in der Zukunft. 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

0: Ihr hört Horaz 88.6 Gamekeeper. Wir reden über Videospiele, sind zurück aus der Musikpause und mit mir sitzt hier heute Abend der Benny Sliskovic.
1: Ja, schönen guten Abend. Ich bin mal auch wieder aus der Versenkung aufgetaucht. Ebenso aufgetaucht ist vielleicht der Jan-Hendrik Valendi.
2: Ja, ich bin, ich war nie weg. Ich bin immer da. Alpha und Omega, Anfang und Ende. Und irgendwo dazwischen ist Ludwig Beutel.
3: Ja, ich finde ja, du bist mehr so ein Omega und ich bin ein Alpha. Bianca Volz ist auch hier.
4: Hallo, hallo. Und begrüßen wir zuletzt noch unseren ultimativen Sigma, den Marvin Klaus.
0: Gabriel.
4: Nein.
0: Ja, wir sitzen hier heute Abend in unserer Fünferrunde und reden über die Zukunft, die Sigma Gabriel definitiv nicht haben wird. Aber wir vielleicht schon, hier bei Horaz 88.6.
3: Wow.
0: Denn
2: klang
0: wir
2: wie eine Drohung.
3: Sigma Gabriel.
0: Zumindest keine politische Zukunft.
2: Ah. Okay.
0: Aber wir haben vielleicht eine Sendungszukunft, denn wir sitzen immer noch hier in unserer Fünferrunde und unterhalten uns über die Zukunft der Videospiele. Und wenn alles gut läuft, wird es auch noch in den nächsten Jahren weiter Videospiele geben und damit für uns einen Existenzgrund für die Sendung.
3: So ein bisschen, für die Sendung, okay.
0: Ja, genau. Ohne Videospiele existieren wir nicht.
2: Ich denke mir manchmal, selbst wenn so jetzt Videospiele aufhören würden, mein Backlog würde mich noch für den Rest meines Lebens unterhalten.
0: Du meinst, also wenn keine neuen Videospiele mehr rauskommen?
2: Ja.
0: Also die Zukunft, die Ludwig vorher angedroht hat, die Zukunft, in der nur noch DLCs existieren.
2: Nee, die habe ich angedroht. Aber
0: die hast du angedroht? Oh.
2: Ja, ja. Aber es ist so, es gibt so viele Spiele, über die wir noch nicht geredet haben bei Gamekeeper. Ja, wir könnten auch weitermachen, wenn Videospiele nicht mehr rauskommen würden.
0: Ja, ich meine, es gibt so ungefähr 400 Videospiele oder so, die ich potenziell ansprechen könnte, die ich aber noch nie angeguckt habe.
4: Außerdem sind wir schon alte Menschen, Circle-Jerke, wissen ja gar nicht, was gerade cool und aktuell ist.
3: Das stimmt allerdings.
2: Wir sind nicht mehr hip mit den Kids. Wir sind extrem stolz, dass wir Mecha Camellia noch genannt haben. Da sind wir wirklich, das klopft uns bitte auf die Schulter, wenn ihr uns seht.
0: Ja, wir sind immer noch mit Palworld beschäftigt. Palworld ist auch der nice, hippe Scheiß, den Benny Schmidt, der leider ja nicht da ist heute, aber den er schon Jahre bevor das Spiel rauskam als krasses Game vorhergesagt hat. Da hat Benny mehr Zukunftserfahrung gehabt als wir zu dem Zeitpunkt. Und das ist irgendwie so die Hauptbeschäftigung, die wir haben und die wir vielleicht auch noch in Zukunft haben werden. Und da werden wir auch in Zukunft wahrscheinlich drüber reden, nach der Gamescom dann. Über Palworld 1.0, oder Bianca?
4: Ja, stimmt. Wir hatten es zwar eigentlich angekündigt, aber es schadet ja nicht, wenn wir es noch ein bisschen besser untersuchen, damit wir euch auch wirklich nichts Unwahres erzählen.
2: Und wenn wir es nochmal ankündigen.
0: Ja, genau. Wir müssen es dreimal ankündigen, damit die Leute sich's merken.
2: Oder Freeze und so.
0: Mhm. Willst du es nochmal ankündigen, Jan?
2: Nee, ich bin jetzt dafür, dass jeder eine Prognose für die Zukunft sagt, die innerhalb der nächsten 2 Jahre zu Pass kommen wird.
0: Okay.
3: 2 Jahre?
2: Ja, ja.
0: Ludwig, wenn du so skeptisch bist, fang schon mal an.
3: Die nächsten 2 Jahre. Die neue Xbox-Geschäftsführerin wird den guten Willen, den sie gerade aufbaut, wieder verlieren.
2: Good choice.
3: Das ist ein bisschen Deep Cut, so. Das ist irgendwie so ein Stück weit nerdiger, nischiger Industriekram. Also lasst mich noch ein bisschen was.
2: Fühlt sich aber auch ein bisschen wie ein Safe Play an, so. Das, ja.
3: Ja.
2: Das wird passieren.
3: Ja, das so sie, das CEOs ihre, ja, und sie ist eine Frau. Also sie ist ein CEO und sie ist eine Frau.
0: Das heißt?
3: Also ein guter Grund, warum wir was gegen sie haben sollten und ein sehr schlechter. Aber trotzdem 2 Gründe, warum sie ein Spiel.
2: Warum wir haben. Was gegen sie haben sollten?
3: Denn nicht wir, als Gaming, die Gaming-Community als Ganzes.
2: Ah, okay.
0: Was? Warum
2: gut, gut, dass du es mal klargestellt hast.
0: Okay, ich bin jetzt nicht ganz sicher, ob das jetzt eine positive oder eine negative Aussage war, Ludwig, die du da getroffen hast.
3: Aber du meinst, ob das eine positive oder eine negative Zukunftsvision ist oder ob das eine gute oder eine schlechte Aussage ist?
0: Ja, genau das.
3: Ich habe vielleicht nicht genug Vertrauen in Gamer als Gruppe.
0: Okay, das ist berechtigt. Benny, wie sieht das bei dir aus?
1: Bei mir, also ich prognostiziere, dass PC-Gamer wieder zurück auf die Spitze es gelangen werden und den unangefochtenen Platz der PC Master Race erreichen wird, ja.
3: Wow.
1: Ja, ganz genau, ich calle den Return of PC-Gaming. Ansonsten sage ich einfach mal aber auch, ich denke mal einfach, dass in der Zukunft so größere Titel immer weiter und weiter abgeschraubt werden.
3: Okay, ich habe noch eine Prognose. PC-Gaming wird kein großes Comeback machen.
1: No!
3: Weil alle Komponenten viel zu teuer sein werden.
1: Hey, wenn alles teuer ist, dann ist wieder nichts teuer, ja? Das ist die Logik, Ludi.
4: Ich habe keine 7000 Euro für einen aktuellen Gaming-PC. Ja,
1: was? Ja. Oh boy. Geringverdiener. Nein, sagen wir es einfach mal so. Also ich, mal realistische Prognose für die nächsten 2 Jahre. Also ich glaube tatsächlich einfach, dass große Titel weiter und weiter einfach nur zurückgeschraubt werden und sich der Markt für die Indie-Games immer weiter und weiter öffnen wird. Ich meine, tut es eh schon die ganze Zeit, aber ich glaube, in den nächsten 2 Jahren wird es eigentlich wieder sich so entwickeln, dass der Markt, ich sag mal, deutlich freier wird und einfach dann nicht mehr so drauf geguckt wird, oh, welcher Entwickler ist gerade der krasseste und oh, dieses Spiel ist so krass und oh, jenes Spiel hat so einen tollen Trailer oder so bekommen, sondern so, schon 1000 Mal gesehen, okay, was haben wir denn da noch?
0: Okay.
1: So.
0: Okay. Ja. Bianca.
4: Also zum einen glaube ich, basierend auf den Gamescom-Erlebnissen, dass China noch ein ganzes Stück aufsteigen wird in der Games-Branche.
2: Good call.
4: Und ich glaube, der Markt wird sich für mehr Zielgruppen öffnen. Das ist eine Entwicklung, die wir jetzt schon sehen, dass mehr das Gaming immer weniger so ein komisches Nerd-Hobby wird und immer mehr ein allgemeines Hobby, das der Öffentlichkeit Absolut. Zugänglich ist. Und da es immer einfacher wird, Spiele zu erschaffen, können auch mehr Nischen bedient werden. Das heißt, es wird halt nischiger und dafür werden eben mehr Nischen bedient.
0: Du meinst,
4: damit jeder irgendwas findet.
0: Videospiele sind lange über den Punkt raus, wo sie den Mid-20s Straight White Guy als Zielgruppe haben.
4: Genau, genau. Dann ist es vielleicht irgendwie, keine Ahnung, der sockenstrickende Opa, der jetzt irgendwie sein Lieblingsspiel findet, in dem es irgendwie Strick-Challenges gibt oder so, keine Ahnung. Also ich denke, es wird halt spezifischer und gleichzeitig mehr, damit wirklich auch jeder seine Nische findet, gerade in der Zeit, in der Identitäten und Gruppen so unglaublich hoch gewertet werden.
0: Jan?
2: Okay, ich habe 2 Sachen. Ich fasse mich kurz. Erstens, ich glaube, dass spezifisch auf ein Spiel bezogen, in 2 Jahren wird Marathon noch erfolgreich sein und das wird nicht frühzeitig irgendwie gecancelt werden oder
0: krass,
2: so.
0: Krass, okay.
2: Ich glaube, dieses Spiel hat genug Potenzial und genug Staying Power. Und zweitens, ein neues Genre wird relativ erfolgreich werden. Nämlich, das ist jetzt eine sehr vage Idee, aber die Idee von einem Chatbot-Game. Weil dieses Interface-Paradigma gerade so krass etabliert wird von den KI, vom KI-Hype, dass man da, glaube ich, drauf aufsetzen kann.
0: Du meinst, dass
2: und es ist relativ niedrigschwellig.
0: Dass du einen interaktiven Erzähler hast, der dich quasi so Choose-Your-Own-Adventure-Buchmäßig durchs Spiel führt.
2: So ungefähr, ja.
0: Da kann ich dir sogar sagen, genau so ein Spiel werde ich auf der Gamescom vermutlich anschauen.
2: Boah, also nicht, krass, es passiert
0: nicht
2: schon.
0: Nicht genau
2: ich habe es gesprochen
0: so,
2: und
0: aber,
2: es passiert schon.
0: Aber ein Spiel in der Art, aber dazu dann okay, nach der Gamescom ein bisschen mehr dazu. Ja.
4: 1000 cool. Gefahren in der Cyberwelt.
0: Aha. Genau.
2: Genau. Ja, Marvin. Du noch, ganz schnell.
0: Ja, also meine Prediction ist zum einen, dass ich davon ausgehe, dass Singleplayer-Spiele wieder deutlich mehr in den Fokus rücken werden für AAA-Bereich.
2: Mich freuen.
0: Und für den Indie-Bereich Multiplayer deutlich größer wird. Und meine weitere Prediction ist, dass der Mobile-Games-Market in den kommenden 2 Jahren den restlichen Komplettmarkt überschreiten wird, was die Anzahl der Spiele angeht.
2: Oh, ist das noch nicht der Fall?
0: Ich weiß es nicht, aber so alle anderen Konsolen, also nicht Handheld plus Mobile, sondern nur Handyspiele, also nur Mobile-Phone-Spiele, werden komplett alle anderen Arten von Videospiel überschreiten, gehe ich davon aus. Also sowohl browserbasiert als auch Handheld, als auch Konsole, als auch PC. Und,
2: die habt ihr zuerst gehört.
0: Ja. Und die letzte Prediction und bei der weiß ich leider, dass sie wahr ist, ist, dass wir in 2 Jahren nicht mehr Leon als Redaktionsleiter haben werden.
2: Oh.
0: Ja.
2: Das müssen wir mal kurz irgendwie etablieren, ne? Über 12 Jahren haben wir angefangen, hier Radio zu machen bei Horaz. Und damals war Leon relativ frischer Redaktionsleiter.
0: Ich glaube, seit 1-2 Jahren war er da.
2: Ja, also genau. Quasi grün hinter den Ohren.
0: Ja.
2: Also nicht so grün wie wir, aber schon ziemlich, ziemlich grün in den Ohren. Und er hat uns jetzt über all diese Jahre mit begleitet.
0: Ja.
2: Ja, und schon ziemlich legendär.
1: Es ist schon eine Ära jetzt eigentlich, die da zu Ende geht.
4: Eine Ära und eine Ehre auf jeden Fall. Ja. Auch vielen, vielen Dank an Leon, dass er uns so viel Vertrauen geschenkt hat, so viele Möglichkeiten eingeräumt hat.
2: Wir sind ja damals nicht mal als Studenten zu ihm gekommen, sondern als Schüler noch.
0: Genau.
2: Die irgendwie die Schnapsidee hatten, eine Sendung über Videospiele machen zu wollen und dass wir hier die Chance bekommen haben und dass wir uns ausprobieren konnten. Wirklich ganz dicke Empfehlung, hört euch unbedingt niemals die erste Gamekeeper-Sendung an. kann man sich nicht so gut anhören, finde ich. Aber wir haben uns ein bisschen gesteigert seitdem.
0: Ja, ein bisschen, minimal.
2: Diese Möglichkeit bekommen haben, dass wir uns hier zu entfalten und auszuprobieren und besser zu werden über die Zeit, das bin ich einfach dankbar für.
0: Wir können zumindest alle bei uns behaupten, dass wir mehr Radioerfahrung als Arbeitserfahrung haben. Ich glaube, das ist true.
2: Ja.
0: War selbst für Bianca.
4: Ah, knapp, ja, gerade so.
0: Ja.
3: Ich glaube, das haben wir Leon zu verdanken.
0: Und das haben wir alles true. Leon zu verdanken. Und in der Hinsicht, uns wird es auch noch weitergeben. Und wir müssen Leon eigentlich fast versprechen, dass es uns auch noch in 2 Jahren geben wird. Wenn wir schon Predictions für die nächsten 2 Jahre machen.
3: Leon wird es auch noch weitergeben.
0: Also. Ja. Ja, ja.
3: Er ist nicht,
2: nur halt nicht
0: er ist nicht aus der Welt, aber er ist in Bayern.
3: Wow. Der ist nicht aus der Welt.
4: Nee, aber definitiv am Auswandern.
0: Genau. Ja, aber in der Hinsicht auch von mir nochmal vielen, vielen Dank an Leon an der Stelle. Also, wenn ihr mit der HDM zu tun habt und wir senden ja hier bei Horaz auch quasi aus der HDM, dann seid ihr ihm sicherlich irgendwann schon mal auf den Gängen begegnet. Vielleicht bewusst, vielleicht auch unbewusst, aber eigentlich ist man gar nicht um ihn rumgekommen, wenn man irgendwo im Horaz-Studio vorbeigelaufen ist irgendwann mal. Und Leon war sehr lange Zeit so eine Konstante an der HDM. In der Hinsicht hoffe ich doch sehr, dass er jetzt auch in Zukunft viel Spaß und Freude haben wird bei seinem weiteren Arbeitsleben. Und wir bleiben hier und halten die Stellung.
2: Vergiss uns nicht, Leon.
4: Zumindest sind jetzt erstmal Server arbeiten, das heißt...
0: Genau.
4: Wir halten erstmal nicht die Stellung und dann nach der
0: Gamescom. Aber deshalb sind wir dann auch erst wieder im September hier zu hören bei Horaz 88.6. Das heißt, ab Ende dieser Folge dann erstmal Sommerpause, den kompletten August durch. Ob man es glaubt oder nicht. Eine der längsten Sommerpausen, die wir, glaube ich, je gemacht haben.
3: Oh.
2: Und wir setzen immer noch Rekorde.
0: Ja. Und danach. Mal schauen, vielleicht eine weitere Prognose. Fangen wir mit einer neuen Staffel an.
2: Nein. Was auch immer das bedeutet.
0: Was auch immer das bedeutet. Wir müssen uns noch entscheiden. Ist es das wert? Ist es das nicht wert? Können wir sowas verkraften in unserem Alter?
3: Was bedeutet überhaupt eine Staffel, Gamekeeper?
0: Keine Ahnung.
1: Hey, die ging ja nur ein paar hundert Folgen.
0: Ja, geht auf Soundcloud, hört euch die 3 Staffeln Gamekeeper an, die es gibt. Also eigentlich gibt es nur die 3. Staffel, aber... das ist,
2: die ersten 2 Staffeln hießen noch nicht Staffeln, aber sie waren Staffeln.
0: Die ersten 2 Staffeln haben leider exklusiv Senderecht bei Amazon oder so. Leider müsst ihr euch dann Abo holen. Nee, tatsächlich sind wir uns...
2: Die eine ist Netflix und die andere ist bei Prime, genau. Und ist ein bisschen annoying.
0: Tatsächlich ist das auch was wahrscheinlich in näherer Zukunft nicht besser werden wird mit exklusiven Ausstrahlungsdingen von Videospielen. Aber das ist ein ganz anderes Fass, das wollen wir heute nicht mehr aufmachen. Aber auf jeden Fall geht auf Soundcloud, schaut euch die Gamekeeper-Folgen an, bitte nicht die ersten, wie Jan-Hendrik gesagt hat. Also es gibt einfach die ganze 1. Staffel. Das sind, glaube ich, irgendwie 4 Jahre oder 5. Also fangt erst danach an oder so.
2: Es gibt bitte 245 Folgen und dann...
0: Genau. Und dann fangt an irgendwie so. Auf jeden Fall, ihr könnt euch dort komplett austoben. Ich glaube, wir sind bei über 500 Stunden Sendeinhalt Gamekeeper in der Hinsicht. Werdet ihr irgendwas finden, was euch spannend vorkommen dürfte, und wenn der August dann rum ist, werden wir wieder hier sein, werden darüber berichten, was wir auf der Gamescom alles gesehen haben, werden sicherlich auch wieder ein paar Interviews parat haben und werden dann danach auch ausführlich über Palworld sprechen, für die Leute, die jetzt wirklich wegen Palworld eingeschaltet haben, um es noch ein 3. Mal anzukündigen. Wir haben es nicht vergessen. Wir reden noch drüber.
1: Stuttgart 21.
0: Nächstes Mal. Genau. Genau. Aber auf jeden Fall wünsche ich euch jetzt einen schönen August, aber in allererster Linie erstmal ein schönes Wochenende, einen schönen Freitagabend. Viel Spaß bei der Musik bei Horaz 88.6. Und wir sind dann, wie gesagt, im September wieder hier zu hören mit unserer Gamescom-Berichterstattung und den regulären Folgen. Jeden Freitagabend 18 Uhr oder fast jeden Freitagabend 18 Uhr bei Horaz 88.6. Bis dahin, euch einen schönen Sommer. Und auf Wiederhören.
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2: Tschüss. 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